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0: 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Love.

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1: Auf der A72 Chemnitz Richtung Leipzig liegt zwischen Espenhain-Kitscher und Röther ein totes Tier auf der Straße. Die B173 Hof Richtung Zwickau ist in Höhe Neue Poststraße, Gewerbegebiet Unterneumark, in beiden Richtungen wegen eines Unfalls gesperrt. Und im Kreis Oberspreewald-Lausitz ist die Straße zwischen der A13 Bronco und dem Abzweig nach Amandusdorf in beiden Richtungen wegen eines brennenden Autos gesperrt. Melde auch du uns Staus und Blitzer unter 0800 50 5 mal die 9.
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0: Vogtland KI-Support.
1: Trocken geht's gerade weiter, dazu nur ein paar Wolken. Im Vogtland hängen noch mehr davon rum und es sind so 13 bis 9 Grad. Tagsüber bleibt's meist trocken und ziemlich freundlich. Im Vogtland anfangs noch wolkiger, sonst oft sonnig bei 21 bis 24 Grad. Auf dem Fichtelberg sind Sturmböen möglich.
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1: Auf der A38 Halle Richtung Leipzig steht zwischen Leipzig Süd und Leipzig Südost ein kaputter LKW auf der rechten Spur im Baustellenbereich. Die B173 Hof Richtung Zwickau ist in Höhe Neue Poststraße, Gewerbegebiet Unterneumark in beiden Richtungen wegen eines Unfalls gesperrt. Und im Kreis Oberspreewald-Lausitz ist die Straße zwischen der A13 Bronco und dem Abzweig nach Amandusdorf in beiden Richtungen wegen eines brennenden Autos gesperrt. Melde auch du uns Staus und Blitzer unter 0800 50 5 mal die 9.
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3: Auf der A38 Halle Richtung Leipzig steht zwischen Leipzig Süd und Leipzig Südost ein kaputter Laster auf der rechten Spur im Baustellenbereich. Die B173 Hof Richtung Zwickau ist in Höhe Neue Poststraße, Gewerbegebiet unter Neumark in beiden Richtungen wegen eines Unfalls gesperrt. Und im Kreis Oberspreewald-Lausitz ist die Straße zwischen der A13 Bronco und dem Abzweig nach Amandusdorf in beiden Richtungen wegen eines brennenden Autos gesperrt. Melde auch du uns Staus und Blitzer unter 0800 50 5 mal die 9.
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0: Support. Trocken geht's gerade weiter, dazu nur ein paar Wolken. Im Vogtland hängen noch mehr davon rum und es sind so 13 bis 9 Grad. Tagsüber bleibt's meist trocken und ziemlich freundlich. Im Vogtland anfangs noch wolkiger, sonst oft sonnig bei 21 bis 24 Grad. Auf dem Fichtelberg sind Sturmböen möglich.
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0: Auf der A38 Halle Richtung Leipzig steht zwischen Leipzig Süd und Leipzig Südost ein kaputter Laster auf der rechten Spur im Baustellenbereich. Und im Kreis Oberspreewald-Lausitz ist die Straße zwischen der A13 Bronco und dem Abzweig nach Amandusdorf in beiden Richtungen wegen eines brennenden Autos gesperrt. Melde auch du uns Staus und Blitzer unter 0800 50 5 mal die 9.
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1: Im Kreis Oberspreewald-Lausitz ist die Straße in beiden Richtungen zwischen der A13 Bronco und dem Abzweig nach Amandusdorf wegen eines brennenden Autos gesperrt. Melde auch du uns Staus und Blitzer unter 0800 50 5 mal die 9.
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1: Ich bin Cornelius. Hallo. Persönlich und mit einem Signal der Geschlossenheit ist der NATO-Gipfel in Ankara zu Ende gegangen. Und einem zumindest mal ungewöhnlichen Gastgebergeschenk vom türkischen Präsidenten Erdogan für seine Amtskollegen. Laut Britenpremier Starmer soll er allen eine gravierte Pistole und Munition geschenkt haben. Die USA haben erneut Ziele im Iran angegriffen. Es geht laut Armee darum, dem Iran die Fähigkeit zu nehmen, die Straße von Hormuz zu blockieren. Bundesaußenminister Wadefuhl rief beide Seiten dazu auf, wieder zu verhandeln. Sachsen stellt sich auf die neuen Asylregeln der EU ein. In Dresden ist jetzt ein neues Migrationszentrum für bis zu 400 Menschen in Betrieb gegangen. Künftig werden dort Migranten untergebracht, für die anderswo schon ein Verfahren läuft. Das soll Abschiebungen in die zuständigen EU-Staaten erleichtern. Das erinnert an den Super Bowl. Zum WM-Finale plant die FIFA eine gigantische Halftime-Show. Und jetzt ist der nächste Act bestätigt. Megastar Justin Bieber wird am 19. Juli in New York auftreten. Gemeinsam mit Musikgrößen wie Madonna, Shakira und BTS.
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2: mit KI-Support. Viele Wolken ziehen heute Morgen durch. Im Erzgebirge ist es erstmal ziemlich grau. Im Laufe des Tages lockert das Ganze auf und es bleibt trocken. Die Höchstwerte liegen bei 22 bis 24 Grad. Morgen wird's dann meist sonnig mit wenig Wolken, trocken und maximal 27 Grad.
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2: Im Kreis Oberspreewald-Lausitz ist die Straße zwischen der A13 Bronco und dem Abzweig nach Amandusdorf in beiden Richtungen wegen eines brennenden Autos gesperrt. Melde auch du uns Staus und Blitzer unter 0800 50 5 mal die 9.
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7: Schönen Start hier in den Donnerstag und geil, dass wir zusammen aufstehen. Natürlich wie immer mit den meisten neuen Hits der meisten Musik. Gleich für dich Somber und Andres, der Typ, der hat wirklich so einen krassen Style. Zieh dir das mal rein bei Instagram. Der war ja auch auf der Fashion Week und war ja auch bei sämtlichen Auszeichnungen und hatte immer so einen tollen Anzug an. Da gibt es auch so eine kleine Compilation davon. Kann man sich wirklich gut mal reinziehen, wenn du demnächst irgendwie so eine kleine Feier vor der Brust hast und du brauchst noch ein bisschen Inspo. Und dann gibt es für dich auch noch Kato. Guten Morgen.
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5:07 Uhr, schönen guten Morgen. Happy Vize-Freitag dir gewünscht. Energy Sachs läuft, die meisten neuen Hits, die meiste Musik. Und jetzt kommt schon der nächste Banger von Tiffany Aris und Vertigo. Und diese Frau ist wirklich aufgestiegen wie der Phönix aus der Asche. Plötzlich war die da und ist jetzt aber auch nicht mehr wegzudenken. Deswegen gönnen wir uns den jetzt auf voller Lautstärke ganz neu. Und zwar das für dich, Tiffany Aris und Vertigo. Schönen guten Morgen.

0: Moin, Hippopony, um 5.13 Uhr.
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0: Deep. Hallihallo um 5.16 Uhr. Wenn du die meisten deinen Hits, die meiste Musik hörst, dann weißt du auch, du hast Energy Sachsen eingestellt und dann hast du am Donnerstagmorgen schon mal sehr viel richtig gemacht. Jetzt kommt ein geiler Hit von Alex Warren. Der Typ hat einfach mal eine eigene Skaterrampe bei sich im Garten. Hat er zum erfolgreichen Tourabschluss von seiner besseren Hälfte geschenkt bekommen. Ordinary. Jetzt ganz laut reden bei Energy Sachsen. Schönen guten Morgen.
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0: Jetzt haben wir es ganz genau 5.24 Uhr. Schönen guten Morgen bei Energy Sachsen.
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1: Ich bin Dirk. Hallo. Während bei VW über mögliche Sparpläne beraten wird, wollen heute auch in Sachsen viele Mitarbeiter auf die Straße gehen. In Dresden, Chemnitz und Zwickau hat die IG Metall Aktionen angekündigt, auch bei Porsche in Leipzig wird protestiert. Laut Medienberichten stehen bei VW zehntausende Jobs auf dem Spiel. In Leipzig sind wieder alle Straßenbahnlinien unterwegs. Die Verkehrsbetriebe haben die schlimmsten Hitzeschäden an den Gleisen beseitigt. Damit läuft der Verkehr wieder nach dem geplanten Baustellenfahrplan. Wegen Bauarbeiten am Hauptbahnhof und in Gulis gilt der noch bis Mitte August. Das erinnert an den Super Bowl. Zum Finale der Fußball-WM plant die FIFA eine gigantische Halftime-Show. Und jetzt ist der nächste Act bestätigt. Megastar Justin Bieber wird am 19. Juli in New York auftreten, gemeinsam mit Musikgrößen wie Madonna, Shakira und BTS.
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2: Wird ein richtig guter Hitzsommertag heute. Also momentan noch relativ kühl bei 13 Grad. Aber es wird heute im Laufe des Tages noch deutlich besser. Vor allem viel Sonne kriegen wir ab. Hier und da mal so ein kleines Wölkchen irgendwie. Aber bei maximal 24 Grad.
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2: Das läuft alles ganz entspannt auf den Straßen. Keine Staus, keine Blitzer. Hast du noch irgendwo was entdeckt? Dann sag wie immer Bescheid. 0800 50 5 mal die 9. Oder schreib eine WhatsApp. Nummer dazu findest du auf energy.de/Sachsen. Dein nächstes Energy Sachsen Verkehrsupdate kommt sofort, wenn es kracht. Gute Fahrt.
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2: Hey, nein, einen wunderschönen guten Morgen. Wir haben schon wieder Donnerstag. Guck mal, Vize-Freitag ist angesagt. Und das machen wir uns heute ganz muckelig. Wenn du vielleicht auch noch so ein bisschen müde Augen hast, ich bin noch da für dich. Teddy Swims gleich neu mit Mr. Know-It-All. Vorher gibt's für dich Mikey's Mind und Papa Ute. Guten Morgen.
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Michael Schulte, 5 AM bei deiner Nummer 1 für die meisten neuen Hits. Energy Sachs ist hier um 5.43 Uhr. Lass mal ganz schnell einen Wetter-Check-up machen, damit du heute gut prepared in den Tag starten kannst. Also es wird auf jeden Fall sonnig, das kann ich dir schon mal versprechen. Bis zu 24 Grad sind drin, heißt für dich Sonnenbrille auf jeden Fall heute ein sehr fester Begleiter bei dir. Straßencheckup, es geht sehr schnell, da ist alles frei, keine Staus, keine Blitzer. 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Jede Viertelstunde mehr von Wetter und Verkehr. Einen schönen guten Morgen.

0: Hi, Energy Sachsen ist hier. 5.58 Uhr haben wir es gerade bei dir auf der Uhr stehen. Komm entspannt rein in den Donnerstag mit den meisten neuen Hits der meisten Musik. Holly Humberstone, To Love Somebody gibt's gleich für dich. Und Shakira mit Burna Boy, Die, Die. Bleib dran.
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0: 5.59 Uhr, Tag.
5: Ich bin Dirk, hallo. Unter Sachsens VW-Beschäftigten regt sich erneut Protest. Grund sind mögliche weitere Sparmaßnahmen im Konzern. Einzelheiten von Benno Hille.
6: In Dresden, Chemnitz und Zwickau hat die IG Metall Aktionen angekündigt. Auch bei Porsche in Leipzig wird am Nachmittag protestiert. Denn in Wolfsburg kommt die Konzernspitze mit dem Aufsichtsrat zusammen, um ihre Pläne zu präsentieren. VW steckt seit langem in der Krise und hatte bereits die Streichung von 50.000 Jobs beschlossen. Laut Medienberichten könnten das noch Zehntausende mehr werden. Ob es soweit kommt, muss am Ende der Aufsichtsrat entscheiden. Die Mitarbeiter sind jedenfalls alarmiert.
5: Leipzig will Menschen aus anderen Ländern bessere Jobchancen geben. An der Otto-Schill-Straße wird heute ein neues Kompetenzzentrum eröffnet. Es berät Zuwanderer und Unternehmen etwa zur Anerkennung von Abschlüssen. Am Nachmittag kann man sich vor Ort auch selbst ein Bild machen. Die Nominierungen für die Emmy Awards sind da. Am häufigsten wurde die US-Ärzte-Serie The Pitt nominiert, gefolgt von der 5. Staffel von Hacks. Die Emmys sind fürs Fernsehen, was die Oscars fürs Kino sind. Mitte September werden die Preise vergeben. Zwei Sachsen gehören zu den beliebtesten Busfahrern des Jahres. Eine Schulbusfahrerin aus Aue und ein Flixbusfahrer aus Drehbach haben es in die Top 30 geschafft. Hinter dem Wettbewerb stehen Verkehrsunternehmen und der Fahrgastverband Pro Bahn. Die Gewinner werden aus Vorschlägen von Fahrgästen ausgewählt.
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0: Also heute wirklich größtenteils sonnig. Das sind schon mal die guten Nachrichten des Tages, auch wenn wir gerade ganz schön frisch in den Tag reinstarten. Also irgendwie so eine Übergangsjacke oder ein Hoodie, den du vielleicht dir neu gekauft hast und einfach mal so ein bisschen den Drip fühlen willst. Der ist auf jeden Fall eine sehr gute Wahl. Bis zu 24 Grad sind heute drin.
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0: Gucken wir mal ganz schnell auf die Straßen. Da sieht alles gut aus, aber
4: Blitzer.
0: Kann teuer werden und das ist der erste Blitzermelder des Tages. Vielen Dank an Martin, Dresden, Teplitzer Straße, stadtauswärts. Hast du noch was entdeckt, dann sag Bescheid. 0800 50 5 mal die 9 oder schreib eine WhatsApp-Nummer dazu, findest du auf energy.de/Sachsen. Dein nächstes Energy Sachsen Verkehrsupdate kommt sofort, wenn es kracht. Gute Fahrt.
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0: Naja, Grüße zu dir ins Auto, auf dem morgendlichen Cruise zur Arbeit, ins Bad oder zu Nadine aus Riesa. Schönen guten Morgen, wo bist du gerade?
9: Ich sitze im Büro und wir wollten gerade frühstücken.
0: Na, das macht er doch richtig, dann lasst es euch doch als Crew schmecken und dazu die meisten Hits, die meiste Musik. Shakira, Burna Boy, Die Die gleich und Kygo mit Save My Love. Jetzt!
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0: Dasha Austin hier bei Energy Sachsen. Wunderschönen guten Morgen um 6.08 Uhr. Liebe Grüße gehen raus an Kathi aus Rosswein. Sag mal, du bist schon ganz schön früh unterwegs, wa?
1: No, ich bin gerade auf dem Weg in die Uni Leipzig. Hab dort Ortstermin.
0: Oh, aber alles nur Kontrolle oder ist irgendwie...
1: Ja, Kontrolle.
0: Na dann, Kathi, ich sage dir, meine Däumchen sind schon mal gedrückt. Wie startest du denn heute in den Tag rein? Schick's mir gerne mal rum an die WhatsApp-Nummer 0351 28 98 9000. Hier ist Energy Sachsen. Jetzt starten wir rein mit Shakira und Burna Boy mit Dai Dai. Das ist ja der offizielle Hit der FIFA-WM 2026. Ich freue mich übrigens heute sehr. Es spielt heute Frankreich. Da wollen wir doch mal gucken, wie die sich schlagen. Ich drücke auf jeden Fall die Daumen. Ich glaube tatsächlich, die werden das Ding nach Hause fahren. Wäre wahrscheinlich für mich auch nicht ganz verkehrt, weil ich habe drauf getippt, dass die gewinnen. Und das würde meine Tippspielplatzierung vielleicht mal so von Platz 56 ein bisschen weiter nach oben bringen. Von 120. Shakira, Burna Boy, jetzt für dich. Guten Morgen.

Kann man schon mal ein bisschen zu updancen zu Shakira und Burna Boy, Die Die. Hier bei Energy Sachsen, wunderschönen Morgen. 6.13 Uhr haben wir es gerade bei dir auf der Uhr stehen, wenn du 6:30 los musst. Dann haben wir jetzt noch 17 Minuten Zeit und die nutzen wir gemeinsam aus, um schon mal so ein bisschen das Wetter abzuchecken. Also bis zu 24 Grad sind drin. Es wird heute gut sonnig werden. Also hier und da ist vielleicht mal so ein kleines graues Wölkchen, aber das bockt uns gar nicht an. Fakt ist, du musst auf jeden Fall die Sonnenbrille mitnehmen. Straßencheckup, ganz schnell für dich, damit du gut vorankommst, Dresden. Teplitzer Straße statt auswärts, das ist die einzige Sache, die wir haben. Da wird nämlich geblitzt. 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Jede Viertelstunde mehr von Wetter und Verkehr gleich. Holly Humberstone, To Love Somebody. Vorher für dich Robin Schulz und Cyril. Moin.

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0: Stone. Entspannter Vibe, um reinzustarten in den Donnerstag um 6.19 Uhr. Und bei dir wird's in diesem Sommer alles andere als entspannt.
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0: The Weeknd hier bei Energy Sachsen. Einen wunderschönen guten Morgen um 6.27 Uhr. Kommen wir noch knallbar rein mit den meisten Hits der meisten Musik. Temper City, Self-Aware gibt's gleich für dich. Und Alex Warren, Fever Dream.
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11: 6.30 Uhr, guten Morgen.
12: Ich bin Dirk, hallo. Sachsens VW-Mitarbeiter protestieren heute gegen mögliche Sparpläne der Konzernspitze. In Dresden, Chemnitz und Zwickau hat die IG Metall Aktionen angekündigt. Auch bei Porsche in Leipzig wird protestiert. Laut Medienberichten stehen bei VW zehntausende Jobs auf dem Spiel. Im Prozess um die tödliche Attacke auf einen Zugbegleiter in Rheinland-Pfalz wird heute das Urteil erwartet. Der Angeklagte soll Serkan Çağlar so heftig geschlagen haben, dass er 2 Tage später starb. Die Staatsanwaltschaft fordert 12 Jahre Haft wegen Körperverletzung mit Todesfolge. Nach der IOC-Entscheidung zur nordischen Kombination will Klingenthal seinen Bundesstützpunkt sichern. Die Sportart soll 2030 nicht mehr olympisch sein. Das trifft die Region hart, so Landrat Thomas Hennig. Für den Standort geht es jetzt auch um die künftige Finanzierung. Gemeinsam mit Land und Bund sollen Lösungen gefunden werden.
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11: Kramen Sie dir noch schnell raus, die Sonnenbrille, die brauchst du heute immer mal wieder. Bis zu 24 Grad sind drinne. Hier und da ist so ein kleines Wölkchen am Steg in die Stadt. Und es ist momentan auch relativ kühl bei 13 Grad. Aber trotzdem heute größtenteils Sonne, Sonne, Sonne für dich.
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11: A14 Leipzig Richtung Nossen zwischen dem Rastplatz Mühlenberg Süd und Döbel Nord. Fahrt bitte vorsichtig, hier liegt ein LKW-Rad auf der rechten Seite. B170 Dresden Richtung Zinnwald zwischen der Ausfahrt A17 Dresden Südvorstadt und Bannewitz. Auch da bitte vorsichtig fahren, hier ist ein Auto liegen geblieben.
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11: B95 in Gelenau Richtung Oberwiesenthal in Breitenbrunn auf der Talstraße beidseitig. Und Martin hat was gesehen, Dankeschön, in Dresden auf der Teplitzer Straße stadtauswärts. Hast du noch was entdeckt, dann sag Bescheid, 0850 5 mal die 9, oder schreib eine WhatsApp-Nummer dazu, findest du auf energy.de/Sachsen. Dein nächstes Energy Sachsen Verkehrsupdate kommt sofort, wenn's kracht. Gut Fahrt.
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11: Hey, einen wunderschönen guten Morgen.
15: Hallo.
16: Hey, grüß dich.
15: Na, guten Morgen.
17: Guten Morgen, hallo.
11: Moini Poponi, gönn dir die meisten Hits, die meiste Musik und freu dich gleich auf Temper City Self-Aware. Platz 1 im aktuellen Musiktester-Voting. Du hast es ja selber in der Hand, welche Hits du hier am frühen Morgen hören möchtest in deiner Hits-Sommer-Playlist auf energy.de/Sachsen. Dauert 5 bis 6 Minuten, kannst du also noch easy vorm Kickoff in den Tag machen und auch noch richtig geile Preise abstauben.
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Hier ist Energy Sachsen, deine Nummer 1 für die meisten Hits um 6.38 Uhr. Da kommen wir easy going rein in den vorletzten Tag der Woche. 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Du lehnst dich zurück, gönnst dir Nachos und Käsesoße und hast einfach mal eine geile Zeit. Also, jetzt anmelden mit dem Text "Ich will zocken" an die 0351 28 98 9000. 9 Richtige. Bisher der Rekord von Patrick aus Zwickau. Kannst du das knacken? Dann hast du jetzt noch 3 Hits Zeit, dich hier einzuloggen. Alex Warren jetzt bei Energy. Guten Morgen.

Alex, Warren und Fever Dream bei deiner Nummer 1 für die meisten Hits. Energy Sachsen ist an, 6.41 Uhr steht es gerade bei dir auf der Glocke und das Wetter, das spielt heute richtig hitsommerlich mit uns mit. Also ja, es wird nicht so brechend heiß, bei 24 Grad maximal. Das stört uns aber auch nicht, denn die Sonne, die ist trotzdem da und es gibt nur hier und da so ein kleines Grauswölkchen. Straßencheckup, ganz schnell für dich, damit du da gut vorankommst, haben wir was rumstehen und zwar auf der A14 Leipzig Richtung Nossen zwischen dem Rastplatz Mühlenberg Süd und Döbel Nord liegt ein LKW-Rad auf der rechten Seite und der aktuellste Blitzer steht auf der B95 in Gelenau Richtung Oberwiesenthal. Wird von Mari gemeldet, dankeschön. 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Guten Morgen.

0: Es ist der vorletzte Tag der Woche und natürlich wird auch heute wieder gezockt.
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0: Kathleen aus Leipzig, wunderschönen guten Morgen.
3: Hallo, guten Morgen.
0: Na, wie geht's dir, meine Liebe? Was machst du gerade Schönes?
3: Ja gut, ich bin auf Arbeit schon.
0: Und möchtest mal wieder schön reinrumpeln ins Kino zu Vaiana in die Real-Life-Verfilmung?
3: Ja, gerne.
0: Ich lege hier auch noch einen Snackgutschein drauf. Was ist für dich so ein perfekter Go-To-Snack im Kino?
3: Nachos mit Käsesoße.
0: Oh, du bist jetzt schon eine Frau meines Herzens. Und vor allem, wenn das Licht ausgeht, dann noch so mit dem kleinen Finger die Käsesoße dann noch so auskratzen.
3: Genau.
0: So mache ich das immer. Kathleen, jetzt ist es natürlich so, 9 richtig ist momentan der aktuelle Rekord. Das heißt, 10 müsstest du wuppen. Wollen wir mal zusammen gucken, was der Zufallsgenerator da so ausspuckt.
3: Sehr gerne.
0: D wie Deutschland.
3: Alles klar.
0: Das kommt jetzt aber wie aus der Pistole geschossen. Hast also direkt schon einen Plan.
3: Nee.
0: Okay, pass auf, dann starten die schnellsten 33 Sekunden deines Lebens. Genau jetzt. Eine Stadt mit D.
3: Dortmund.
0: Ein Land.
3: Deutschland.
0: Ein Fluss.
3: Donau.
0: Ein Haustier.
3: Dackel.
0: Ein Obst.
3: Datteln.
0: Sehr gut, ein Getränk. Komm.
3: Weiter.
0: Ein Vorname.
3: Dora.
0: Ein Beruf.
3: Dachdecker.
0: Ein Film.
3: Die 3 Fragezeichen.
0: Eine Sportart. Komm.
3: Weiter.
0: Ein Hobby. Komm.
3: Weiter.
0: Nein. Boah, du warst so gut. Es sind 8 richtige. Es reicht nicht ganz für den neuen Rekord, aber trotzdem hier ganz stabil durchgezogen.
3: Schade, danke.
0: Bis hoffentlich ganz bald mal wieder.
3: Alles klar, danke. Schönen
0: Tschüss.
3: Tag.
0: Tschüss.
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0: Hunter X und Golden. Ich hätte auch wirklich niemals gedacht, dass mich hier irgendwie so ein K-Pop-Film irgendwie mal aus dem Keller hochholt, aber der war wirklich gut. Für alle, die ihn noch nicht gesehen haben, gerne mal in Netflix reinsliden, K-Pop Demon Hunters. Und das war der offizielle Titel-Soundtrack Hunter X Golden bei Energy Sachsen um 6.56 Uhr. Da kommen wir doch knallbach rein in den schon wieder Donnerstag hier bei Energy Sachsen, gleich mit Bebe Rexha New Religion und ganz neu One Republic Need Your Love. Guten Morgen!
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0: Deinen Feierabend, den feierst du heute mal ganz anders in der Villa Teresa in Coswig. Ab 17 Uhr ist Einlass und wenn du dich beeilst, kommst du bis 18 Uhr sogar kostenlos rein. Gönn dir chillige Mucke, leckere Speisen vom Grill und genieß das große Getränkeangebot. Der ganze Spaß geht nur bis 22 Uhr, also bist du am nächsten Tag auch noch nicht verklatscht. Also das ist doch eigentlich perfekt. Viel Spaß!
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0: 6.59 Uhr. Moin!
13: Ich bin Dirk. Hallo! Die sächsischen VW-Mitarbeiter protestieren heute gegen mögliche Sparpläne der Konzernspitze. In Dresden, Chemnitz und Zwickau sowie bei Porsche in Leipzig hat die IG Metall Aktionen angekündigt. Die Konzernspitze will dem Aufsichtsrat heute einen Plan für, so wörtlich, tiefgreifende Veränderungen präsentieren. Das hat Alarmstimmung ausgelöst, Jana Klonikowski.
14: Ja, denn in Medienberichten ist davon die Rede, dass weltweit 100.000 Jobs wegfallen und hier in Deutschland 4 VW-Werke geschlossen werden sollen. Die IG Metall hat daher für heute zu Protestaktionen vor allen deutschen VW-Werken aufgerufen. VW steckt seit langem in der Krise und hat schon den Abbau von 50.000 Jobs beschlossen. Ob es zu weiteren Maßnahmen kommt, liegt in den Händen des Aufsichtsrates.
13: Auch die zweite Nacht in Folge greifen sich die USA und der Iran wieder an. Wegen der Eskalation wird in Deutschland diskutiert, 2 Bundeswehrschiffe aus der Golfregion zurückzuholen. Die warten dort auf einen möglichen Minenräumeinsatz in der Straße von Hormuz. Ein Kletterer ist in der Wolkensteiner Schweiz im Erzgebirge abgestürzt. Der Mann fiel gestern Mittag rund 12 Meter in die Tiefe. Die Rettung war in dem schwer zugänglichen Gelände nur per Hubschrauber möglich. Die Einsatzkräfte mussten sich abseilen. Nach 2 Stunden kam der Mann ins Krankenhaus. Viele Menschen zieht es für den Sommerurlaub wieder ins Ausland. Spanien, die Türkei und Griechenland sind wieder besonders beliebt, sagt uns Thorsten Schäfer vom Deutschen Reiseverband. Er rechnet in diesem Jahr wieder mit einem kleinen Umsatzplus.
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0: Du kannst heute deine Good Vibes so richtig auftanken, also was die Sonne angeht. Auch wenn es gerade noch relativ kühl ist bei 14 Grad, geht es heute noch weiter hoch auf bis zu teilweise 24. Hier und da so ein kleines graues Wölkchen am Stege die Stadt, aber größtenteils ist es wirklich schön sonnig.
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0: Ey, fahr bitte unbedingt vorsichtig auf der A4 Erfurt-Dresden. Zwischen Hohenstein-Ernsthal und der Raststätte Auerswalder Blick Süd. Da ist in beiden Richtungen ein Falschfahrer unterwegs. Also A4 Erfurt-Dresden. Zwischen Hohenstein-Ernsthal und der Raststätte Auerswalder Blick kommt ein Falschfahrer. A14 Leipzig Richtung Nossen haben wir noch was. Zwischen dem Rastplatz Mühlenberg Süd und Döbel Nord hier liegt ein LKW-Rad. Und B170 Dresden Richtung Zinnwald. Zwischen der Ausfahrt A17 Dresden Südvorstadt und Bannewitz. Hier ist ein Auto liegen geblieben.
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0: Aber rumstehen auf der B95 in Gelenau Richtung Oberwiesenthal, meldet Tina. Dankeschön. Breitenbrunn im Erzgebirge auf der Talstraße beidseitig und in Dresden auf der Teplitzer Straße. Hast du noch was entdeckt, dann sag Bescheid. 0800 50 5 mal die 9 oder schreib eine WhatsApp-Nummer dazu. Findest du auf energy.de/Sachsen. Dein nächstes Energy Sachsen Verkehrsupdate kommt sofort, wenn es kracht. Gut Fahrt.
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0: Ey, na hallöchen Popöchen und einen wunderschönen Start hier in den Donnerstag. Guck mal, wir haben die Woche doch fast schon geschafft und das muss natürlich gefeiert werden mit einer Energy Sachsen Hit Sommer Playlist. Gleich Bibi Rexha, New Religion für dich und Clock Clock Out of the Dark. Jetzt!
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0: Summer 12 to 12 bei Energy Sachsen. 7.09 Uhr haben wir's. 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

Dieser Hit bekommt von mir eine 1 plus mit Sternchen. Bibi Rexha, New Religion bei Energy Sachsen. Schönen guten Morgen um 7.13 Uhr. Da starten wir doch knallbar rein in den vorletzten Tag der Woche, vor allem mit Good Vibes Only, zumindest was das Wetter angeht. Gerade zwar kühl bei 14 Grad, aber es geht heute noch deutlich weiter nach oben, bis zu 24 Grad sind drin. Und die Sonne, die gibt auch Vollgas. Straßencheckup. Ganz schnell für dich. Fahr bitte immer noch vorsichtig und zwar auf der A4 Erfurt-Dresden zwischen Hohenstein-Ernsthal und der Raststätte Auerswalder Blick Süd. Hier ist ein Falschfahrer unterwegs und der aktuellste Blitzer steht auf der B95 in Gelenau Richtung Oberwiesenthal. 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Einen schönen guten Morgen mit Lost Frequencies gewünscht.

0: Du, Anfang August beim Saalborg Beach? Na, das sehe ich doch passieren. Um 7.20 Uhr.
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0: Vor allem bei Vivian aus Leipzig. Schönen guten Morgen.
2: Hallo.
0: Moidi. Vivian, sag mal selber auf einer Skala von 1 bis 10. Wie schnell wach bist du in den Tag gestartet heute?
2: Eine
0: 3. Oh, das ist aber... da. Was ist denn passiert?
2: Ich war erst um 1 im Bett und bin seit 36 wieder wach.
0: Aber dafür klingst du jetzt schon richtig happy peppy. Ich meine, du hast natürlich auch im Hinterkopf, dass du abfeiern willst am Saalborg Beach beim Sonne, Mond, Sterne Festival.
2: Genau so ist es.
0: Ja. Auf wen freust du dich denn am allermeisten vom Line-Up?
2: Ich glaube, auf Wunsch und Ikimel.
0: Nice Auswahl. Iki, verstehe ich, die wird schon die Bühne da ordentlich abfeiern. Vivian, weißt du was, auch wenn die Nacht vielleicht ein kleines bisschen kurz bei dir war, du gewinnst Tickets für Sonne, Mond, Sterne. Glückwunsch!
2: Sehr gut, vielen Dank!
0: Für Vivian hat das auch schon mal richtig gut hingehauen und du bist doch der oder die Nächste. Heute Nachmittag haut Nando Tickets für dich raus um 17.10 Uhr fürs Break the Rules.
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0: Samba, hier bei Energy Sachsen. Schönen guten Morgen, 7.27 Uhr haben wir's. Ey, komm, knallbach rein in den Tag mit den meisten neuen Hits der meisten Musik. Gleich für dich sehr nices neues Brett Topic und Becky G mit Sorry Puppy und Harry Styles American Girls. Bleib dran.
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0: 7.29 Uhr, moin.
8: Ich bin Dirk, hallo. Während bei VW über mögliche Sparpläne beraten wird, wollen heute auch in Sachsen viele Mitarbeiter auf die Straße gehen. In Dresden, Chemnitz und Zwickau hat die IG Metall Aktionen angekündigt, auch bei Porsche in Leipzig wird protestiert. Laut Medienberichten stehen bei VW zehntausende Jobs auf dem Spiel. Im Prozess um die tödliche Attacke auf einen Zugbegleiter in Rheinland-Pfalz wird heute das Urteil erwartet. Der Angeklagte soll Serkan Çağlar so heftig geschlagen haben, dass er zwei Tage später starb. Die Staatsanwaltschaft fordert 12 Jahre Haft wegen Körperverletzung mit Todesfolge. Das erinnert an den Super Bowl. Zum Finale der Fußball-WM plant die FIFA eine gigantische Halftime-Show. Und jetzt ist der nächste Act bestätigt. Megastar Justin Bieber wird am 19. Juli in New York auftreten, gemeinsam mit Musikgrößen wie Madonna, Shakira und BTS.
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0: Also das wird heute so ein richtig hitzsommerlicher Tag. Schön Sunshine, grabst du dir ab, ein bisschen Sonnenbrille aufsetzen und vielleicht den ersten Kaffee des Tages auch einfach mal verrückt sein und draußen genießen. Ich meine, ja, es ist gerade noch ein bisschen kühl bei 14 Grad, aber es geht heute noch hoch auf bis zu 24.
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0: A14 Leipzig Richtung Nossen. Zwischen dem Rastplatz Mühlenberg Süd und Döbel Nord. Fahrt da bitte vorsichtig. Liegt ein LKW-Rad auf der Straße. B170 Dresden Richtung Zinnewald. Ist auch noch was los. Zwischen der Ausfahrt A17 und Dresden Süd vor Stadt und Bannewitz. Hier ist ein Auto liegen geblieben.
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0: B95 in Gelenau Richtung Oberwiesenthal stehen sie. In Breitenbrunn im Erzgebirge. Auf der Talstraße beidseitig. Und Martin hat was gesehen in Dresden. Teplitzer Straße. Stadtauswärts. Hast du noch was entdeckt? Dann sag Bescheid. 0800 50 5 mal die 9 oder schreib eine WhatsApp-Nummer, dazu findest du auf energy.de/Sachsen. Dein nächstes Energy Sachsen Verkehrsupdate kommt sofort, wenn's kracht. Gute Fahrt!
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0: Na, einen schönen guten Morgen dir am schon wieder Donnerstag. Da gehen wir doch Knallbach rein in den Tag gleich mit Topic Sorry Puppy. Und jetzt Kato, turn the lights off. Guten Morgen.
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0: Ray, where is my husband? Hier bei Energy Sachsen. 7:37 steht es gerade bei dir auf der Uhr. Wenn du um 8 los musst, dann haben wir jetzt noch so genau 23 Minuten Zeit. Und die nutzen wir, um dein Klugscheißerwissen to go ein bisschen aufzupitchen. Denn Frankreich spielt heute Abend gegen Marokko. Und damit du diesen ganzen Fußball-Warnis so ein kleines bisschen bei dir auf Arbeit mal die Stirn bieten kannst, hat Crewmember Jasper mal so ein bisschen was für dich zusammengesammelt.
1: Der Turnierfavorit Frankreich mit Starspieler Kylian Mbappé ist nicht nur im Fußball-Weltklasse, sondern auch in Sachen Käse. Hier werden einfach mal über 1000 Käsesorten hergestellt. Damit gehört Frankreich zum vielfältigsten Käseland der Welt. Das Baguette ist hier nicht einfach nur ein Stück Brot, sondern gefühlt eine ganze Religion. Denn die Kultur des Baguette-Backens ist inzwischen Weltkulturerbe. Und wenn du dieses Jahr nach Frankreich in Urlaub fährst, dann fällt dir das garantiert auf. Frankreich hat die meisten Kreisverkehre der Welt. Im Energy Sachsen Game of the Day spielt Frankreich im Viertelfinale gegen den Geheimfavoriten Marokko. Wenn du gern durch Städte gehst und ein bisschen explorst, ohne groß Auto zu fahren, dann bist du hier genau richtig, denn hier findest du die größte autofreie Altstadt der Welt. Couscous ist hier nicht einfach nur ein Essen, sondern ein richtiges Ding. Am Couscous-Freitag starten viele Familien traditionell gemeinsam ins Wochenende. Wenn du auf Entspannung und Wellness stehst, dann ist Marokko definitiv das richtige Reiseziel für dich, denn das Land ist bekannt für seine Dampfbäder.
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Entspannt reinstarten in den schon wieder Donnerstag mit den meisten Hits der meisten Musik hier bei Energy Sachsen. 7.41 Uhr am Arzt. Lass mal ganz schnell gucken, wie das Wetter heute so bei dir wird. Also Sonnenbrille ist heute Pflicht. Vor allem auch schon so jetzt, wenn du zur Arbeit fährst. Bei 14 Grad ist es zwar noch kühl, aber es geht heute noch auf teilweise bis zu 24. Straßencheckup ganz schnell. A14 Leipzig Richtung Nossen. Zwischen dem Rastplatz Mühlenberg Süd und Döbel Nord liegt ein LKW-Rad auf der rechten Seite. Und der aktuellste Blitzer steht auf der B95 in Gelenau Richtung Oberwiesenthal. 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Jede Viertelstunde mehr von Wetter und Verkehr. Gleich neu. Harry Styles für dich. Vorher Glass Animals mit Heatwave.

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0: Harry Styles, American Girls. Hey ho, am Kino-Donnerstag. Hier ist Energy Sachsen um 7.49 Uhr. Und ab heute...
1: Ich kenne ein ganz tolles Mädchen.
0: Ist es endlich soweit. Vaiana.
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0: In der Real-Life-Verfilmung mit Dwayne The Rock Johnson ist neu auf Sachsens Kinoleinwand. 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Wenn du dir aber sagst so, Disney ist gar nicht so mein Ding. Ich mag lieber das komplette Gegenteil. Dann heute auch neu im Kino. Evil Dead. Burn.
2: Wir haben euch gefunden.
3: Großvater glaubte daran, dass der Teufel zurückkehren würde. Wenn jemand aus dem Buch der Toten liest.
4: Kunde, ganze Familie kann wieder vereint werden.
0: Boah, ey, Alter, schon alleine beim Trailer dachte ich mir so, huiuiui. Das ist wirklich mal ein Horrorfilm der ganz anderen Nummer, ey. Also, fette Disney-Realverfilmung oder Horror ins Gesicht? Das kannst du für dich selber entscheiden. Ich habe mal kurz für dich ausgecheckt. Also im Freistaat gibt es noch für beide Sachen heute Abend noch Tickets. Hier ist Energy Sachsen. Schönen guten Morgen.

0: verzaubert uns Lady Gaga ganz kurz mit Abracadabra hier bei Energy Sachsen um 7:57. Kommen wir knallbach rein in den Donnerstag gleich mit Olivia Rodrigo, Drop Dead und neu Tame Impala und Jenny mit Dracula. Bleibt dran.
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0: Heute gönnst du dir so richtig. Es ist nämlich Gönn dir Donnerstag in Dresden. In der Gisela spielt der DJ für dich live vom Boot und dann geht's rein zu geiler Mucke auf drei Floors. Ob Karaoke, Elektro oder Hip-Hop, hier findet jeder was. Drinks gibt's für kleines Geld und sogar Bierpong und Kicker ist am Start. 19 Uhr geht's los und bis 20 Uhr ist der Eintritt for free.
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0: Gleich um 8. Moin.
10: Ich bin Dirk. Hallo. Sachsens VW-Mitarbeiter protestieren heute gegen mögliche Sparpläne der Konzernspitze. In Dresden, Chemnitz und Zwickau hat die IG Metall Aktionen angekündigt, auch bei Porsche in Leipzig wird protestiert. Beim kriselnden VW-Konzern stehen womöglich zehntausende Jobs auf dem Spiel. Mögliche Sparmaßnahmen will der Vorstand heute dem Aufsichtsrat präsentieren. Im Prozess um die tödliche Attacke auf einen Zugbegleiter in Rheinland-Pfalz wird heute das Urteil erwartet. Der Fall hatte bundesweit für eine große Debatte über die Sicherheit von Zugpersonal ausgelöst. Finn Riebesel, Freundlieb.
11: Der Angeklagte soll den Familienvater Serkan Çala bei einer Ticketkontrolle so heftig geschlagen haben, dass er zwei Tage später starb. Die Staatsanwaltschaft fordert 12 Jahre Haft wegen Körperverletzung mit Todesfolge. Ursprünglich warf sie dem Angeklagten Mord vor. Das Gericht hielt das aber nicht für ausreichend begründet. Die Deutsche Bahn hatte nach der Attacke mit mehreren Maßnahmen reagiert, etwa Bodycams für Mitarbeitende und Doppelbesetzungen bei Ticketkontrollen.
10: Leipzig will Menschen aus anderen Ländern bessere Jobchancen geben. An der Otto-Schill-Straße wird heute ein neues Kompetenzzentrum eröffnet. Es berät Zuwanderer und Unternehmen etwa zur Anerkennung von Abschlüssen. Am Nachmittag kann man sich vor Ort auch selbst ein Bild machen. Die Nominierungen für die Emmy Awards sind da. Am häufigsten wurde die US-Ärzte-Serie The Pitt nominiert, gefolgt von der 5. Staffel von Hacks. Die Emmys sind fürs Fernsehen, was die Oscars fürs Kino sind. Mitte September werden die Preise vergeben.
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0: Mit dem Lächeln im Gesicht geht's heute mal zur Arbeit, denn du weißt, die Sonne, die ist heute da. Und wenn du jetzt schon mal in den Himmel guckst, das ist wirklich so ein bisschen Good Vibes Only aufpushen. Bei 14 Grad geht heute noch hoch auf bis zu 24.
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0: A14 Leipzig Richtung Nossen. Zwischen dem Rastplatz Mühlenberg Süd und Döbel Nord. Vorsicht bitte, liegt ein LKW-Rad auf der Straße.
9: Blitzer.
0: Aber stehen auf der B95 in Gelenau Richtung Oberwiesenthal. Rundteil Dresdner Straße Richtung Diepoldeswalde. In Leipzig Luise-Otto-Peters-Allee stadtauswärts. In Breitenbrunn im Erzgebirge auf der Talstraße. Und in Dresden auf der Teplitzer Straße stadtauswärts. Hast du noch was entdeckt, dann sag Bescheid. 0850 5x die 9. Oder schreib eine WhatsApp-Nummer dazu. Findest du auf energy.de/Sachsen. Dein nächstes Energy Sachsen Verkehrsupdate kommt sofort, wenn es kracht. Gute Fahrt!
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0: Einen wunderschönen guten Morgen.
17: Hi, grüß dich, Max.
18: Hallihallo.
19: Guten Morgen.
18: Ja, schönen guten Morgen.
0: Ja, merkst du selber, Freistadt ist knallwach am Stigge, die Start. Und für alle, die gerade noch so ein Mühe, so einen kleinen Hänger haben, einfach weil es gestern ein bisschen zu lange gegangen ist, ich bin noch bei dir gleich mit Olivia Rodrigo und jetzt Michael Schulte. Guten Morgen.
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0: Bruno Mars hier bei Energy Sachsen. Einen wunderschönen Start hier in den Donnerstag. Ey, die Däumchen sind heute gedrückt. Am Abend spielt Marokko gegen Top-Favorit Frankreich in der Fußball-Weltmeisterschaft. Und vielleicht kennst du das auch, so das gute alte Tippspiel im Büro. Und da habe ich mir jetzt wirklich einen absoluten Profi hier ins Studio reingezerrt. Und zwar Joe von Energy Sachsen brandneu.
1: Hallo.
0: Joe, hol uns ganz kurz mal ins Boot. Du bist ja relativ weit oben von insgesamt 120 Leuten. Jetzt frage ich mich, deine Fußballexpertise ist ähnlich wie meine.
1: Ja, sehr gering.
0: Aber wie hast du es gemacht?
1: Ich habe tatsächlich einfach ChatGPT gefragt, aber musste natürlich auch richtig prompten. Ich habe gesagt, ey, mach ein bisschen Risiko rein, dass wir gegebenenfalls auch gut Punkte holen können. Mhm. Aber orientier dich an diesem Modell von diesem Ökonomen, der das vorausgesagt hat.
0: Ja.
1: Und das im Mix ist anscheinend ein ganz guter Mix, weil ich bin relativ gut dabei, ohne jemals wirklich geguckt zu haben, wer könnte denn da gewinnen.
0: Ich finde es ein bisschen schade, dass du mich anlügst, weil du warst gut dabei. Was ist denn passiert die letzten Tage? Jeden Tag gucke ich rutsche immer so einzelne Plätze nach oben und Joe rutscht immer weiter und weiter nach unten.
1: Es ist eine offene Wunde, Max. Ich habe vergessen zu tippen.
0: Es ist bitter.
1: Es ist richtig bitter, weil ich war auf Platz 5, ne? Und jetzt bin ich auf Platz 22. Aber heute habe ich erstmal schon vorgetippt und habe mir in Erinnerung gestellt, dass ich nächstes Mal nicht vergesse zu tippen.
0: Ja, wie sieht es mit dir aus im Tippspiel? Machst du das irgendwie auch im Büro oder welcher Platz bist du gerade? 0351 28 98 9000. Ich habe ehrlich gesagt schon aufgegeben, dass ich hier irgendwie bei den oberen Rängen mitmische.
1: Ich nicht. Ich komme wieder hoch.
0: Da schauen wir mal, was wird.
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0: Drop Day. Guten Start hier in den Donnerstag. Hier ist Energy Sachsen um 20 nach 8. Schon knallwach mit am Start. Patrick aus Zwicke. Moini.
1: Guten Morgen.
0: Na, alles klar bei dir?
1: Ja, alles gut. Ich bin gerade bei der Gartenarbeit fleißig.
0: Oh, weia, was musst du machen heute Morgen?
1: Unkraut ziehen.
0: Ach, wenn du da fertig bist, könntest du bei mir vielleicht nochmal vorbeikommen. Wäre das vielleicht möglich?
1: Mein Unkraut ist über einen Meter hoch. Ich habe selber genug zu tun.
0: Ach, du Scheiße. Wie ist denn das passiert? Jetzt durch den Wetterumschwung wahrscheinlich die ganze Zeit, oder?
1: Wetterumschwung, erst viel Sonne, dann viel Regen. Das ist halt gut für das Unkraut.
0: Also ich sage mal for real, Patrick ist auf jeden Fall ein Macher und das ist also ist ein produktiver Start in den Tag. Ich hoffe, du bist auch schon so auf Temperatur. Jetzt Miles Smith für dich mit Stay by Energy Sachsen. Einen wunderschönen guten Morgen am Hitsommer Donnerstag.

0: kann man mal schön die Boxen testen, ob die wirklich das halten, was versprochen wurde. Burak geht on Tuesday hier bei Energy Sachsen. Wunderschönen guten Morgen am Donnerstag. Macht also 27. Gleich für dich Tiffany Aris und Vertigo. Und dann gibt's für dich auch noch Joel Corey. Bleib dran.
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10: 8:30 Uhr, Tag.
11: Ich bin Dirk. Hallo. Sachsens VW-Mitarbeiter protestieren heute gegen mögliche Sparpläne der Konzernspitze. In Dresden, Chemnitz und Zwickau hat die IG Metall Aktionen angekündigt. Auch bei Porsche in Leipzig wird protestiert. Laut Medienberichten stehen bei VW zehntausende Jobs auf dem Spiel. Ein Kletterer ist in der Wolkensteiner Schweiz im Erzgebirge abgestürzt. Der Mann fiel gestern Mittag rund 12 Meter in die Tiefe. Die Rettung war in dem schwer zugänglichen Gelände nur per Hubschrauber möglich. Die Einsatzkräfte mussten sich abseilen. Nach 2 Stunden kam der Mann ins Krankenhaus. Die Nominierungen für die Emmy Awards sind da. Am häufigsten wurde die US-Ärzte-Serie The Pitt nominiert, gefolgt von der 5. Staffel von Hacks. Die Emmys sind fürs Fernsehen, was die Oscars fürs Kino sind. Mitte September werden die Preise vergeben.
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10: Also schön irgendwie heute draußen so ein kleines Mittagspäuschen machen in der Sonne. Das geht auf jeden Fall. Vielleicht mit dem Lieblingskollegen oder mit der Lieblingskollegin bei 24 Grad und Sunshine only.
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10: A4, Erfurt Richtung Chemnitz in Höhe Limmach über Frohna. Fahr da bitte vorsichtig, hier liegen Reifenteile auf der Straße. A14, Leipzig Richtung Nossen zwischen dem Rastplatz Mühlenberg Süd und Döbel Nord. Da liegt ein LKW-Rad rum. Und in Neusalza-Spremberg ist die B96 Bautzener Straße zwischen der Bahnhofstraße und der Talstraße zu nach einem Unfall in beiden Richtungen.
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10: B95 in Gelenau Richtung Oberwiesenthal. Chemnitz auf dem Südring in Höhe der Reichenhainer Straße. Rundteil Dresdner Straße Richtung Diepoldeswalde. In Leipzig auf der Luise-Otto-Peters-Allee stadtauswärts. Breitenbrunnen im Erzgebirge auf der Talstraße und Dresden-Teplitzer Straße stadtauswärts. Hast du noch was entdeckt, dann sag Bescheid. 0800 50 5 mal die 9 oder schreib eine WhatsApp. Nummer dazu findest du auf energy.de/Sachsen. Dein nächstes Energy Sachsen Verkehrsupdate kommt sofort, wenn es kracht. Gute Fahrt!
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10: Ob im Homeoffice ganz entspannt in der Jogginghose auf dem Sofa rumliegen oder schon im Büro beim Dokumente abarbeiten. Ich bin bei dir. Überall shake ich dich, Knallbach. Gleich mit den meisten neuen Hits, der meisten Musik. Joe am Start mit End of Beginning und Somber. Jetzt.
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0: Robin Schulz. One More Time hier bei Energy Sachsen. Einen schönen guten Morgen. Macht nur 39. Da starten wir knallwach rein in den vorletzten Tag der Woche. Und wenn du vielleicht gerade so ein paar Minuten Luft auf Arbeit hast, klick dich mal rein auf unsere Page energy.de/Sachsen. Und dann wirst du unser neuer Musiktester. Es geht super, super easy. Du sagst uns, welche jetzt du feierst und wo du sagst, ja, davon bräuchte ich vielleicht erstmal ein kleines Päuschen. Und lass mal kurz das Ranking machen. Wie sieht es momentan aus im Voting?
1: One Republic, need your love. Two Colors, Mad World.
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1: Michael Schulte, Love Sick.
0: Einfach so gut. Also, jetzt abstimmen, dauert wirklich nicht lange. Und vor allem geile Preise abschrauben. Ein Jahr Netflix oder Disney Plus for free, 100 Euro Zalando Shoppingkohle oder doch lieber 100 Euro Lieferando Asche für den perfekten Sommerfit. Energy.de/Sachsen, da klickst du rein. 5-6 Minuten Zeit nehmen und neuer Musiktester werden. Klingt einfach? Ist es auch. Geigo, Save My Love, jetzt bei Energy. Jetzt Max Music.

0: Tiffany, Aris und Vertigo neu hier bei Energy Sachsen. Einen wunderschönen Start am Donnerstag. Ey, und du feierst mit uns Energy Sachsen Hit Summer. Wir schicken dich nicht jeden Tag nur zu den coolsten Festivals und Konzerten, sondern Vicky at Work hat hier ein richtiges Sahnebonbon für dich rausgekrabbelt. Und zwar schickt sie dich und deine gesamte Crew auf Arbeit zur Banksy-Ausstellung nach Dresden. Das Besondere daran, am kommenden Mittwoch ist die Kuratorin dieser ganzen Ausstellung auch am Stigge, die Start. Und sie sagt selber, ey, ich bin eine Street-Art-Expertin. Und das kann übrigens auch Flo aus Leipzig bestätigen. Du hast die Führung auch schon mal mitgemacht. Was erzählt denn die Kuratorin da alles so?
1: Die erzählt auch Sachen ringsrum, erzählt auch aktuelle Kunstwerke, die aufgetaucht sind, die es noch gar nicht in die Ausstellung geschafft haben, weil sie so frisch sind. Erklärt, wie die zustande gekommen sind, beantwortet jede Frage, die man ja irgendwie stellt. Also ich glaube, es gab nichts, wozu sie nichts sagen konnte. Ja, und das halt auf einer ganz, ganz lockeren und persönlichen Neben. Also total cool.
0: Das klingt auf jeden Fall ultra nice. Und wenn du jetzt auch sagst, komm, ich hab mal Bock, mir so ein bisschen Banksy-Stuff reinzupfeifen, dann ruf doch einfach an. 0351 28 98 9000. Vicky lädt dich und deine Crew ein

0: Taylor Swift hier bei deiner Nummer 1 für die meisten neuen Hits. 8.56 Uhr, ja, was, kommen entspannt rein. Gleich mit den meisten neuen Hits, der meisten Musik. Teddy Swims, Mr. Know-It-All. Und dann gibt es natürlich auch noch Leonie, Don't Worry.
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0: geht? Entspannt in deinen Feierabend, tanzt du dich heute in Dresden. Im Botanic Beats chillst du dich an den Elbhang. Genießt ein paar kühle Drinks und vor allem geile Streetfood. Elektromucke gibt's noch oben drauf. Also wenn das nichts ist, dann weiß ich auch nicht. 17 Uhr geht's los und bis 21 Uhr ist der Eintritt for free. Ganz viel Spaß. Du willst wissen, was in deiner City noch so los ist? Klick dich rein auf energy.de/Sachsen.
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0: 8.59 Uhr, Tag.
9: Ich bin Dirk. Hallo. Sachsens VW-Mitarbeiter protestieren heute gegen mögliche Sparpläne der Konzernspitze. In Dresden, Chemnitz und Zwickau hat die IG Metall Aktionen angekündigt. Auch bei Porsche in Leipzig wird protestiert. Laut Medienberichten stehen bei VW zehntausende Jobs auf dem Spiel. Auch die zweite Nacht in Folge greifen sich die USA und der Iran wieder an. Wegen der Eskalation wird in Deutschland diskutiert, zwei Bundeswehrschiffe aus der Golfregion zurückzuholen. Die warten dort auf einen möglichen Minenräumeinsatz in der Straße von Hormuz. In der Wolkensteiner Schweiz im Erzgebirge ist ein Kletterer abgestürzt. Der Mann fiel gestern Mittag rund 12 Meter in die Tiefe. Die Rettung in dem schwer zugänglichen Gelände war schwierig. Nach 2 Stunden wurde der Mann mit einem Hubschrauber in eine Klinik geflogen. Viele Menschen zieht es für den Sommerurlaub wieder ins Ausland. Spanien, die Türkei und Griechenland bleiben besonders beliebt, so Thorsten Schäfer vom Deutschen Reiseverband. Bei Kreuzfahrten rechnet er für dieses Jahr mit einem weiteren Plus. Weiter sagte uns Schäfer:
10: Wir gehen davon aus, dass in dieser Sommersaison, die bei uns von Mai bis Ende Oktober dauert, der Umsatz mit Reisen ab einer Übernachtung leicht steigen wird. Rund 57 Milliarden Euro werden die Deutschen in diesem Sommer für Urlaub und Reisen ausgegeben haben.
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0: Also ein bisschen Sonne abgreifen, das ist heute auf jeden Fall für dich drinne. Momentan immer noch ganz schön kühl, ey, bei 15 Grad. Aber die guten Nachrichten sind, wir gehen noch deutlich weiter nach oben. Bis zu 24 sind drin.
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0: Lass mal kurz auf die Straßen gucken, was da so los ist. Und zwar haben wir was auf der A4 Erfurt Richtung Chemnitz in Höhe Limbach-Oberfrohna. Das ist ein LKW liegen geblieben auf der rechten Seite. A14 Leipzig Richtung Nossen zwischen dem Rastplatz Mühlenberg Süd und Döbeln Nord. Hier liegt ein LKW-Rad auf der Straße. A72 Hof Richtung Zwicker zwischen Plauen Süd und Plauen Ost. Da liegen Reifenteile. Bitte fahr da vorsichtig.
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0: B95 in Gelenau Richtung Oberwiesenthal. In Waldenburg, Penicher Straße beidseitig. Dresden haben sie mehrfach Bock, hier irgendwie teure Fotos zu ballern. Strehle nach Straße statt einwärts. Auf der Lipsiusstraße stehen sie auch nochmal. In Leipzig, Adenauer Allee statt auswärts. Bennewitz auf der Hauptstraße Richtung Mederitsch. In Chemnitz auf dem Südring in Höhe der Reichenhainer Straße meldet Toni, Dankeschön. In Leipzig nochmal was auf der Luise-Otto-Peters-Allee statt auswärts. Und in Dresden zu guter Letzt auf der Tepplitzer Straße. Hast du noch was entdeckt, dann sag Bescheid. 0800 50 5x die 9 oder schreib eine WhatsApp-Nummer, dazu findest du auf energy.de/Sachsen. Dein nächstes Energy Sachsen Verkehrsupdate kommt sofort, wenn es kracht. Gute Fahrt.
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0: Hi und wunderschönen guten Morgen am Donnerstag. Wenn du neue Hits liebst, dann bist du hier aber sowas von richtig. Und die Beyoncé, die hat was rausgehauen, aber so. Also ganz überraschend. Es war plötzlich so, ach übrigens, ja, ich habe einen neuen Hit released. Kriegst du gleich im Energy Sachsen Hit Update. Und dann gibt's für dich jetzt noch Alex Warren.
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0: Knallbach. Guten Tag um 9.07 Uhr und wir wissen doch alle, wofür es Zeit ist.
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0: Die Beyoncé, die hat einen ganz neuen Hit rausgefeuert und wie aus dem Nichts kam er plötzlich. Morning Dew. Wurde schon 2013 geschrieben und auch aufgenommen, aber wurde die ganze Zeit liegen gelassen, weil sie gesagt hat, so, nee, es ist einfach noch nicht die Zeit. Und jetzt hat sie sich Pharrell Williams dazu geschnappt und der hat diesen Hit mit ihr gemeinsam gefinished und auch produziert. Und da ist wirklich so eine ganz chillige Nummer für dich rausgekommen. Deswegen kann man sich gut gönnen im Energy Sachsen Hit Sommer. Ganz, ganz neu und zuallererst für dich bei Energy Sachsen, Beyoncé und Morning Dew. Guten Morgen.

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0: Nico Santos hier bei deiner Nummer 1 für die meisten Hits. Energy Sachsen um 9.17 Uhr. Freue dich jetzt auf Teddy Swims, Mr. Know-It-All. Denise aus Nossen, wo erwische ich dich gerade?
1: Ich bin gerade am Gardasee, wir gehen heute baden. In den See.
0: Na dann, ganz viel Spaß beim Baden im Gardasee. Du, es kann einen noch schlechter treffen. Ich meine, wobei, wir können uns nicht beschweren heute bis zu 24 Grad und Sonne. Energy Sachsen hast du an. Schönen guten Morgen.

0: Abrams hier bei Energy Sachsen. 9.27 Uhr haben wir es. Guten Morgen.
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0: Wenn du Bock auf die meisten Hits, die meiste Musik hast, dann habe ich gleich ein richtiges kleines Bett-Hopfall für dich. Shakira und Burna Boy neu mit Die Die und Bibi Rexha New Religion. Bleib dran.
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0: 9.29 €.
8: Ich bin Dirk. Hallo. Während bei VW über mögliche Sparpläne beraten wird, wollen heute auch in Sachsen viele Mitarbeiter auf die Straße gehen. In Dresden, Chemnitz und Zwickau hat die IG Metall Aktionen angekündigt, auch bei Porsche in Leipzig wird protestiert. Laut Medienberichten stehen bei VW zehntausende Jobs auf dem Spiel. Im Prozess um die tödliche Attacke auf einen Zugbegleiter in Rheinland-Pfalz wird heute das Urteil erwartet. Der Angeklagte soll Serkan Çağla so heftig geschlagen haben, dass er 2 Tage später starb. Die Staatsanwaltschaft fordert 12 Jahre Haft wegen Körperverletzung mit Todesfolge. Das erinnert an den Super Bowl. Zum Finale der Fußball-WM plant die FIFA eine gigantische Halftime-Show. Und jetzt ist der nächste Act bestätigt. Megastar Justin Bieber wird am 19. Juli in New York auftreten, gemeinsam mit Musikgrößen wie Madonna, Shakira und BTS.
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0: Guck doch mal ganz kurz raus aus dem Fenster, gönn dir die Sonne und gleichzeitig kannst du auch das Fenster aufmachen, um mal so ein bisschen frische Luft wieder in die Bude reinzuholen. Das ist doch wohl perfekt heute, bis zu 24 Grad.
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0: Lass mal zusammen auf die Straßen gucken, was da alles so abgeht. A4 Erfurt Richtung Chemnitz in Höhe Limbach-Oberfrohna, da ist ein LKW liegen geblieben. Und in Neusalza-Spremberg ist die B96 Bautzener Straße zwischen der Bahnhofstraße und der Talstraße zu nach einem Crash.
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0: Wallenburg, Penicher Straße beidseitig. Dann haben wir es in Dresden auf der Strehlener Straße und auf der Lipsiusstraße. Weiter geht's noch in Leipzig auf der Adenauer Allee. In Chemnitz auf dem Südring in Höhe der Reichenhainer Straße beidseitig. Leipzig, Luise-Otto-Peters-Allee stadtauswärts und in Dresden auf der Teplitzer Straße. Hast du noch was entdeckt, dann sag Bescheid. 0800 50 5 mal die 9 oder schreib eine WhatsApp. Nummer dazu findest du auf energy.de/Sachsen. Gute Fahrt!
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0: Energy, weißt du doch Bescheid? Knallwach, starten wir rein in den Donnerstag. Gleich mit ATB und Topic und Shakira und Burna Boy.
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0: Gut, also die Bilanz ist verloren, verloren, verloren, verloren. Ich könnte Ewigkeiten so weitermachen. Lief lange schon nicht mehr, aber vielleicht ja heute.
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2: Was bin ich?
0: Schönen guten Morgen, Thomas aus Chemnitz.
3: Hallo Max.
0: Ich grüße dich, mein Lieber. Alles gut bei dir?
3: Ja, wunderbar.
0: Das klingt hervorragend. Thomas, ich möchte gerne deinen Beruf herausfinden innerhalb von einer Minute.
3: Jawohl.
0: Meinst du, das wird was?
3: Das kommt drauf an.
0: Okay, na ich werde mal gucken, wie meine Fräkelchen heute sind. Pass auf, damit startet meine eine Minute. Genau ab jetzt. Verkaufst du etwas?
3: Nein.
0: Bietest du eine Dienstleistung an?
3: Nein.
0: Bist du beratend tätig?
3: Ja.
0: Ja. Okay, warte mal. Wenn du beratend tätig bist, können Leute zu dir kommen?
3: Nein.
0: Aber machst du etwas mit Finanzen?
3: Nein.
0: Arbeitest du im Außendienst?
3: Nein.
0: Bist du eine Art Coach vielleicht?
3: Manchmal schon.
0: Manchmal schon. Aber ist es vielleicht was Sportliches?
3: Nein.
0: Was Medizinisches?
3: Nein.
0: Also langsam stehe ich auf dem Schlauch. Thomas, arbeitest du vielleicht auf einem Amt?
3: Überhaupt nicht.
0: Aber ist es was Kreatives?
3: Auch das manchmal schon, aber nicht im engeren Sinne.
0: Okay. Boah, Thomas, so langsam. Wenn du beratend tätig bist, dann musst du ja irgendwie Leuten. Bist du Lehrer vielleicht?
3: Nein.
0: Und jetzt ist meine Zeit vorbei. Thomas, was machst du beruflich?
3: Ich bin Projektmanager für das Kapazitätserweiterungsprogramm Sprint bei Global Foundries, einem von den großen Halbleiterherstellern hier in Dresden.
0: Wow, okay. Erzähl noch ein bisschen mehr. Also was macht ihr ganz genau?
3: Ja, also wir haben in Global Foundries hier in Dresden ja den größten Reinraum Europas, in dem wir Halbleiter herstellen. Also Chips, die hast du in deinem Handy, die hast du in deinem Auto, die siehst du in den Satelliten.
0: Thomas, aber jetzt habe ich noch mal eine ganz blöde Laienfrage. Jetzt hast du gesagt, also ihr stellt Halbleiter her, das heißt diese Chips. Wie groß sind denn die ungefähr, diese Chips?
3: Die Chips haben eine Größe von 3x3 mm, also so 10 Quadratmillimeter bis zu 1x1 cm, also ein Quadratzentimeter. Es gibt auch einige, die sind größer. Das kann ganz unterschiedlich sein.
0: Hey Thomas, tausend Dank, dass du dir die Zeit genommen hast für mich und dir heute noch einen tollen Arbeitstag.
3: Ja, vielen Dank, Max. Ja? Ich wünsche dir auch noch einen schönen Tag.
0: Mach es gut, mein Lieber. Ciao.
3: Wir sehen uns, ne?
0: Ja, ich denke doch. Tschüss.
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7: Bei dir in Dresden aktuell 17 Grad und in Zwickau hast du 16 Grad. Good News, die Sonne scheint uns heute den ganzen Tag ins Office. Nur vereinzelt sind mal so ein paar Wölkchen davor und auch die nächsten Tage bleibt das schöne Hitzsommerwetter mit ganz viel Sonne. Es wird auch noch wärmer. Zum Ende der Woche sind sogar wieder bis zu 30 Grad drin.
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7: Auf der A4 Erfurt Richtung Chemnitz in Höhe Limbach-Oberfrohna ist die rechte Spur gesperrt. A72 Chemnitz Richtung Leipzig zwischen Chemnitz-Röhrsdorf und Hartmannsdorf liegt ein Gegenstand auf der Straße.
8: Blitzer.
7: Auf der B95 in Gehlenau Richtung Oberwiesenthal. In Heidenau in der Hauptstraße in Höhe vom Böhmischen Weg Richtung Dresden. In Waldenburg stehen sie in der Penicher Straße beidseitig. In Leipzig haben wir gleich zwei Blitzer. Einmal in der Louis-Otto-Peters-Allee und in der Adenauer-Allee. Fleißig am Blitzen sind sie auch in Dresden in der Lipsius-Straße, Strehlener Straße. In Dresden wird auch geblitzt. In Chemnitz haben wir einen am Südring in Höhe der Reichenhainer Straße. In Bennewitz in der Hauptstraße. Und heute sind sie richtig fleißig. Da kommen wir noch zwei Blitzer. Breitenbrunn-Erzgebirge in der Talstraße und Rundteil in der Dresdner Straße. Hast du sonst noch was entdeckt, dann rufst du einfach durch unter der 0800 50 5 mal die 9 oder schickst eine WhatsApp rein. Die Nummer gibt's auf energy.de/sachsen. Dein nächstes Energy Sachsen Verkehrsupdate kommt dann sofort, wenn's kracht.
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7: Vorletzter Tag der Woche, da drehen wir nochmal richtig auf und gönnen dir und deinem Team eine mega Mittagspause. Mandy Wolter aus Herzogswalde hat sich die Pizza-Hit-Pause gesaved. Nur noch anrufen und dann geht der 100€ Freddy Fresh Gutschein an kredit.de in Dresden. 0351 28 98 9000. Mandy, 10 Hits hast du Zeit.
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0: Energy Sachsen hast du an. Hit Music Only an deinem Vormittag. Gleich mit Michael Schulte. Der aktuelle Hit 5 AM. Und direkt davor Justin Bieber. Sehen wir ja bald beim WM-Finale in der Halbzeitshow. Jetzt schon bei dir at work mit Beauty and a Beat.
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0: Absolute 10 von 10 Sommerwetter. Die Sonne scheint bei dir bei aktuell 17 Grad bei dir in Chemnitz und 18 Grad hast du in Leipzig. Die nächsten Tage wird es langsam immer wärmer. Morgen enjoyen wir teilweise bis zu 28 Grad. Und die Sonne, die ist da auch wieder mit am Start. Mega.
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0: Auf der B170 Zinnwald Richtung Dresden zwischen Barnewitz und Dresden Südvorstadt liegen mehrere Steine auf der Straße.
1: Blitzer.
0: Auf der B2 Gera Richtung Leipzig in Höhe der Auffahrt A72, Böen Richtung Leipzig bei Tempo 100. In Niederlungwitz in der Hohensteiner Straße. In Heidenau stehen sie in der Hauptstraße. In Bennewitz in der Hauptstraße. In Chemnitz am Südring in Höhe der Reichenhainer Straße. Dann haben wir noch welche in Leipzig. Einmal in der Adenauer Allee stadtauswärts und in der Louis-Otto-Peters Allee. Und in Dresden sind sie auch ganz fleißig am Blitzen. Einmal Strehlener Straße. Und dann kam auch noch eine Memo rein.
2: Guten Morgen. Hier in Dresden, in der Lipsiusstraße, steht ein Blitzer, der stadteinwärts blitzt.
0: Danke dir fürs Durchgeben. Wenn du auch noch was entdeckst, schickst einfach auch fix eine Memo rein. Die WhatsApp-Nummer gibt's auf energy.de/Sachsen. Oder du rufst durch unter der 0800 50 5 mal die 9. Dein nächstes Energy Sachsen Verkehrsupdate kommt dann sofort, wenn's kracht.
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1: Es wird sich richtig gegönnt bei kredit.de in Dresden. 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

0: 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Energy Sachsen läuft. Gleich ein absoluter gute Laune-Boost. Sorry Papi, der neue Hit von Topic. Und Kaigo und Carly bringen dir auch die Hit-Sommer-Vibes zur Arbeit. Save my love. Schönen Donnerstag.
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0: In Dresden ist heute Gönn dir Donnerstag angesagt. 19 Uhr geht's los mit DJ Mucke live vom Boot. Danach geht's dann rein. 3 Floors hast du da zur Auswahl. Karaoke, Elektro oder Hip-Hop. Bierpong gibt's auch. Und ein Kicker ist auch noch am Start für dich. Und das Allergeilste, bis 20 Uhr ist der Eintritt sogar noch for free.
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0: Gleich 11 Uhr.
9: Ich bin Dirk. Hallo. Auch in Sachsen demonstrieren VW-Beschäftigte heute gegen die Sparpläne des Autobauers. Nach Spiegelinformationen soll unter anderem in Zwickau ab 2031 Schluss mit der Produktion sein. Auch der Standort in Emden in Niedersachsen soll dann dicht gemacht werden. Das macht auf den ersten Blick keinen Sinn, sagt Autoexpertin Helena Wiesbert im ZDF.
10: Diese Werke wurden modernisiert, sind auf die Zukunftstechnologie der Elektromobilität ausgerichtet worden. Es wurden Milliarden investiert von Volkswagen, aber eben auch Fördergelder wurden da reingesteckt. Durch dieses harte Sparprogramm wird alles nochmal auf den Prüfstand gestellt.
9: Im Zuge der Schließungen würden tausende Jobs wegfallen. VW-Chef Blume stellt die Pläne heute dem Aufsichtsrat vor. Der 26-Jährige, der den Zugbegleiter Serkan Çalar getötet hat, muss für 10 Jahre ins Gefängnis. Das Landgericht Zweibrücken verurteilte ihn wegen Körperverletzung mit Todesfolge. Im Februar hatte er den Schaffner bei einer Ticketkontrolle in Rheinland-Pfalz so heftig geschlagen, dass dieser kurze Zeit später starb. Fußballpause in der vergangenen Nacht. Heute Abend geht's bei der WM aber wieder weiter. Das erste Viertelfinale steht an. Topfavorit Frankreich trifft um 22 Uhr unserer Zeit auf Marokko. In den kommenden Tagen folgen dann noch die Spiele Spanien gegen Belgien, Norwegen gegen England und Argentinien gegen Schweiz. Und jetzt die News aus deiner Ecke mit André.
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11: Im Berufsschulzentrum Bautzen können Azubis bald noch praktischer lernen. Der Bereich Mechatronik bekommt neue Geräte und Anlagen. Dazu gehören auch Fließbänder für den Unterricht. Damit können die Schüler üben, wie moderne Technik in Firmen funktioniert. Insgesamt kostet die Ausstattung mehr als 750.000 Euro. ob neue OP-Roboter oder eine bessere Datensoftware, die Arbeit an sächsischen Krankenhäusern soll Ärzten künftig leichter von der Hand gehen. Die Uniklinik Leipzig hat jetzt ein Innovationszentrum gegründet, das Forscher, Hersteller und Mediziner zusammenbringt. Wissenschaftsminister Sebastian Gemko sagte uns zum neuen MIT-Center:
12: Auf der einen Seite gelingt es so, technische Innovationen im Medizinbereich direkt ins Krankenhaus zu bringen, dort auch zu erproben. Aber vor allem hilft es am Ende auch den Patientinnen und Patienten bei der Versorgung mit allerneuesten Technologien und damit mit besseren Heilungsdiagnose- und Therapieaussichten.
11: Fahren in Görlitz bald autonome Shuttles im Nahverkehr? Die Stadt will jetzt mit einer Studie prüfen, ob solche Fahrzeuge Lücken bei Bussen und Straßenbahnen schließen könnten, etwa zwischen Stadt und Umland. Dafür bekommt Görlitz 180.000 Euro Förderung.
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0: Ein Träumchen da draußen. Aktuell hast du 18 Grad bei dir in Leipzig und 18 Grad auch bei dir in Görlitz. Die Sonne gibt heute richtig Gas und es wird auch die nächsten Tage immer wärmer. Morgen sind zum Beispiel bis zu 28 Grad drin.
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0: Auf der B170 Zinnwald Richtung Dresden zwischen Barnewitz und Dresden-Südvorstadt liegen mehrere Steine auf der Straße.
5: Blitzer.
0: B2 Gera Richtung Leipzig in Höhe der Auffahrt A72, Böhlen Richtung Leipzig bei Tempo 100. In Niederlungwitz in der Hohensteiner Straße, in Heidenau stehen sie in der Hauptstraße, in Leipzig in der Adenauer Allee und in der Louis-Otto-Peters-Allee. In Chemnitz haben wir einen Blitzer am Südring in Höhe der Reichenhainer Straße und dann haben wir noch zwei in Dresden, in der Lipsiusstraße und in der Strehener Straße. Hast du auch noch was entdeckt? Einen Stau oder einen Blitzer? Dann rufst du durch unter der 0850 5x die 9 oder schickst eine WhatsApp rein. Gerne auch eine Memo. Die Nummer gibt's auf energy.de/Sachsen. Dein nächstes Energy Sachsen Verkehrsupdate kommt dann sofort, wenn's kracht.
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0: Happy Donnerstag. Wir holen uns jetzt die Sonne rein ins Office mit dem absoluten Hit-Sommer-Banger Save My Love, der aktuelle Hit von Kygo und Khalid.
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an deinem Vormittag hast du Energy Sachsen an. Jetzt Topic, der sich damals ja relativ spontan dazu entschieden hat, die Schule abzubrechen, hat er jetzt in einem Podcast erzählt. Sein Vater hat ihn wohl angerufen und gefragt, was er eigentlich mal beruflich machen will. Und dann standen nur zwei Optionen zur Auswahl. Bei der Kunststofffirma von seinem Vater arbeiten oder Musik machen. Ja, da haben sie beide festgestellt, für beides braucht man gar kein Abi. Und dann hat der Vater ihn einfach direkt mal von der Schule abgemeldet. Crazy spontan, aber es hat Gott sei Dank trotzdem geklappt. Jetzt macht Topic sehr erfolgreich sein Music-Business und droppt wirklich einen Banger-Hit nach dem anderen. Jetzt sein neuer Sorry Puppy, feier ich sehr, läuft jetzt bei Energy Sachsen at Work. 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Sorry, Puppy.

0: Energy. Sachsen läuft bei dir und jetzt ist Endspurt angesagt. Die Fußball-WM geht in die nächste Runde. Heute startet das Viertelfinale und falls du genau wie ich so ein bisschen den Überblick verloren hast, gibt's jetzt dein Fußball-Update to go. Ab heute gibt's wirklich bis Ende der Woche jeden Abend ein Viertelfinalspiel. Heute spielt zum Beispiel Top-Favorit Frankreich gegen Marokko. Anstoß ist 22 Uhr, die anderen großen Favoriten sind aber auch noch im Rennen. Ab morgen spielen auch noch England, Argentinien oder Spanien.
1: Venga, vamos, vamos, vamos, vamos.
0: Das WM-Finale feiern wir dann übrigens nächste Woche Sonntag.
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0: Jetzt der nächste neue Hit, Beautiful Life.
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0: Energy Sachsen läuft bei dir gleich nach halb. Tame Impala, der neue Banger-Hit Dracula. Und auch für dich am Start Alex Warren mit Fever Dream. Schönen Donnerstag.
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0: Na, bei dem Wetter ist die Stimmung im Office doch mal so richtig gut. Die Sonne scheint bei sommerlichen Temperaturen. 19 Grad hast du in Zwickau und 19 Grad auch bei dir in Dresden. Die nächsten Tage bleibt so schön. Ende der Woche wird es dann auch noch mal richtig heiß. Da haben wir teilweise bis zu 30 Grad.
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0: Da kommst du jetzt mega gut durch deinen Vormittag. Die Straßen sind frei.
2: Blitzer.
0: Da wird richtig fleißig geblitzt. Einmal in Heidenau in der Hauptstraße, in Niederlungwitz, Hohensteiner Straße, B2 Gera Richtung Leipzig, in Höhe der Auffahrt A72 Böhlen Richtung Leipzig. Dann haben wir einen Blitzer in Bannewitz, Hauptstraße, Chemnitz am Südring, in Höhe der Reichenhainer Straße. In Leipzig haben wir gleich zwei, einmal Adenauer Allee und Louis-Otto-Peters-Allee. Und in Dresden haben wir auch zwei Blitzer, einmal Lipsiusstraße und dann kam noch eine Memo rein.
13: Guten Morgen, ich bin hier in Dresden unterwegs und in der Strehlener Straße wird stadteinwärts geblitzt.
0: Danke dir fürs Durchgeben. Wenn du auch noch was entdeckst, schickst du fix eine Memo rein. Die WhatsApp-Nummer gibt's auf energy.de/sachsen oder du rufst durch unter der 0800 50 5 mal die 9. Dein nächstes Energy Sachsen Verkehrsupdate kommt dann sofort, wenn's kracht.
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Energy. Sachsen läuft, jetzt geht's richtig viral. Tame Impala sind gerade absolut im Hype mit ihrem neuen Hit Dracula. Absolut nice Beats, die auch auf TikTok crazy gefeiert werden. Da werden wirklich fleißig Lip-Sync-Videos gepostet. Jetzt gönnen wir uns den gehypten Vibe im Office. Tame Impala hörst du bei Energy Sachsen. 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

0: could break my heart. Hit Music Only bei Energy Sachsen. Gleich zum Start in deine Mittagspause. Der neue Hit von Tiffany Harris, Vertigo. Und auch für dich am Start Lady Gaga mit The Dead Dance.
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0: Dich rein in so einen richtig entspannten Feierabend im Botanic Beats in Dresden, chillst du einfach am Elbhang, genießt richtig nice Drinks und geile Streetfood. Elektromucke gibt's auch noch, also wirklich perfekt Match für deinen Donnerstag. 17 Uhr geht's los und bis 21 Uhr ist der Eintritt auch noch for free.
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0: Gleich 12 Uhr.
14: Ich bin Dirk, hallo. Bei VW rumort es gewaltig. Auch in Sachsen gehen heute Beschäftigte gegen die Sparpläne des Autobauers auf die Straße. Nach Spiegelinformationen soll unter anderem im Werk Zwickau ab 2031 Schluss mit der Produktion sein. Neben Zwickau hat die IG Metall auch Aktionen in Dresden und Chemnitz angekündigt. Auch bei Porsche in Leipzig wird protestiert. Heute Nachmittag stellt VW-Chef Blume die Pläne dem Aufsichtsrat vor. Der Mann, der den Zugbegleiter Serkan Çalar getötet hat, muss für 10 Jahre ins Gefängnis. Das Landgericht Zweibrücken verurteilte ihn wegen Körperverletzung mit Todesfolge. Finn Riebesel, Freundlieb.
15: Das Urteil ist damit nochmal niedriger als von der Staatsanwaltschaft gefordert. Sie hatte dem Angeklagten ganz am Anfang der Verhandlungen noch Mord vorgeworfen. Das Gericht hielt das aber nicht für ausreichend begründet. Nun sind es also 10 Jahre. Im Februar hatte der Mann den Schaffner bei einer Ticketkontrolle in Rheinland-Pfalz so heftig geschlagen, dass dieser kurze Zeit später starb. Der Fall hatte eine Debatte über mangelnde Sicherheit in Zügen ausgelöst.
14: Nach einem Tag Pause rollt bei der Fußball-WM heute wieder der Ball. Frankreich und Marokko kämpfen um das erste Halbfinalticket. Los geht's um 22 Uhr. Die weiteren Viertelfinalpartien der nächsten Tage sind Spanien gegen Belgien, Norwegen gegen England und Argentinien gegen Schweiz. Und jetzt die News aus deiner Ecke mit André.
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16: Beim Oberalarm in Dresden hat nicht alles funktioniert. Der Sirenentest war gestern Nachmittag durchgeführt worden. Eigentlich sollten dabei alle gleichzeitig heulen. Laut Feuerwehr gingen aber einzelne Sirenen zu spät oder gar nicht los. Woran es lag, wird jetzt geprüft. Dresden betreibt nach eigenen Angaben 210 Sirenenstandorte. Ärzte und Patienten in Sachsens Krankenhäusern sollen schneller von neuen Geräten profitieren. Dafür soll das neue MID-Center in Leipzig sorgen. Es bringt Forschung, Produktion und Medizin zusammen, um moderne Technik von regionalen Herstellern in der Praxis zu testen. Viele haben schon Kontakt zur Leipziger Uniklinik, so MID-Center-Geschäftsführer Christoph Möllering.
17: Wenn sich dort Anwendungen ergeben, die eben nicht nur in der Forschung, sondern auch im klinischen Alltag Einzug finden können, dann werden die ans MID-Center übergeben. Und wir entwickeln dann mit den Firmen gemeinsam die Marktreife.
16: Das neue Kulturzentrum in Bischofswerda bekommt einen wichtigen Mieter. Die Sächsische Anstalt für kommunale Datenverarbeitung zieht 2027 in das frühere Kreiskulturhaus. Geplant sind rund 700 Quadratmeter Bürofläche. Das neue Kulturzentrum soll Verwaltung, Kultur und Begegnung bündeln. Das Projekt kostet rund 30 Millionen Euro.
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0: Die Sonne scheint bei dir in Chemnitz bei aktuell 18 Grad und 19 Grad hast du in Zwickau. Kaum eine Wolke am Himmel und so schön bleibt es dann auch die nächsten Tage. Da enjoyen wir absolut schönes Sommerwetter mit ganz viel Sonne und es wird sogar wärmer. Morgen haben wir teilweise bis zu 28 Grad drin.
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0: Auf der B2 Gera Richtung Leipzig wird geblitzt in Höhe der Auffahrt A72 Böhlen Richtung Leipzig. In Niederlungwitz in der Hohensteiner Straße stehen sie. In Heidenau in der Hauptstraße. In Waldenburg in der Penicher Straße beidseitig. In Dresden sind sie auch fleißig am Blitzen in der Lipsiusstraße und Strehlener Straße. In Leipzig haben wir einen in der Adenauer Allee. In Bannewitz Hauptstraße. In Chemnitz am Südring. Ja, es wird fleißig geblitzt, sonst kommt es aber gut durch. Die Straßen sind frei. Falls du doch noch was entdeckst, rufst du einfach durch unter der 0800 50 5 mal die 9 oder schickst eine WhatsApp rein. Die Nummer gibt's auf energy.de/sachsen. Dein nächstes Energy Sachsen Verkehrsupdate kommt dann sofort, wenn's kracht.
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0: Es geht rein in eine kleine Auszeit. Gönn dir eine Mittagspause mit deiner Lieblingscrew. Snacks und Hit-Sommer-Vibes jetzt bei dir auf Arbeit. Harry Styles mit American Girls.
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0: 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Was sagst du zum Beispiel zu dem neuen Hit Vertigo?
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0: Jetzt bei dir im Office der aktuelle Hit von Bebe Rexha, New Religion.

0: Bei dir im Office hast du Energy Sachsen an. Hit Music Only läuft in deiner Mittagspause gleich mit dem neuen Hit Mr. Know-It-All von Teddy Swims. Und auch für dich am Start, Kato mit einem absoluten Motivationsboost. Turn the lights off.
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11: Bei dir in Dresden mittlerweile 20 Grad und in Leipzig hast du 19 Grad. Ja, die Sonne scheint heute fleißig und die wärmt jetzt auch langsam hier bei uns in Sachsen wieder alles ein bisschen auf. Die nächsten Tage wird's wärmer. Ende der Woche sind teilweise sogar wieder bis zu 30 Grad drin.
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11: Da kommst du jetzt mega gut durch deinen Vormittag. Die Straßen sind frei.
0: Blitzer.
11: Da wird ganz fleißig geblitzt. Einmal in Heidenau an der Hauptstraße. Niederlungwitz-Hohensteiner Straße. Auf der B2 Gera Richtung Leipzig stehen sie in der Höhe der Auffahrt A72. Böhlen Richtung Leipzig. In Dresden haben wir gleich zwei. Einmal in der Lipsiusstraße und in der Strehlener Straße. In Waldenburg wird geblitzt in der Penicher Straße beidseitig. In Leipzig in der Adenauer Allee. Und dann haben wir noch einen in Bennewitz in der Hauptstraße Richtung Mederitsch. Hast du sonst noch was entdeckt, dann rufst du einfach durch unter der 0800 50 5 mal die 9 oder schickst eine WhatsApp rein. Gerne auch eine Memo. Die Nummer gibt's auf energy.de/Sachsen. Dein nächstes Energy Sachsen Verkehrsupdate kommt dann sofort, wenn's kracht.
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Energy Sachsen läuft, während du dich mental schon mal aufs nächste Meeting vorbereitest, laden wir die Akkus mal so richtig auf mit einer, wie ich ja finde, der krassesten Stimme von Teddy Swims. Droppt auch einen neuen Hit übrigens, Break Up in Reverse. Ich glaube ja, das wird ein absoluter Feelgood Summer Hit. Hörst du morgen direkt als erstes rein bei unserer Energy Sachsen Hit Premiere 20 vor 8 zusammen mit Max Music. Schreib's dir ein. Jetzt erstmal sein aktueller Banger Mr. Know It All von Teddy Swims bei deiner Nummer 1 für die meisten neuen Hits Energy Sachsen.

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0: Hit Music Only bei Energy Sachsen, gleich bei dir im Office. Shakira und Burner Boy. Ja, ich bin wieder drin im Fußball-Game, im WM-Fieber und wir stimmen uns jetzt schon mal drauf ein mit dem offiziellen Hit Die Die, ganz fresh am Start. Und einen gute Laune-Boost, der gibt's noch von Sarah Larsson mit Lush Life.
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0: Genau, 13 Uhr.
10: Ich bin Dirk, hallo. Auch in Sachsen demonstrieren VW-Beschäftigte heute gegen die Sparpläne des Autobauers. Nach Spiegelinformationen soll unter anderem in Zwickau ab 2031 Schluss mit der Produktion sein. Auch der Standort in Emden in Niedersachsen soll dann dicht gemacht werden. Das macht auf den ersten Blick keinen Sinn, sagt Autoexpertin Helena Wiesbert im ZDF.
11: Diese Werke wurden modernisiert, sind auf die Zukunftstechnologie der Elektromobilität ausgerichtet worden. Es wurden Milliarden investiert von Volkswagen, aber eben auch Fördergelder wurden da reingesteckt. Durch dieses harte Sparprogramm wird alles nochmal auf den Prüfstand gestellt.
10: Im Zuge der Schließungen würden tausende Jobs wegfallen. VW-Chef Blume stellt die Pläne heute dem Aufsichtsrat vor. Im Fall der tödlichen Attacke auf den Zugbegleiter Serkan Çala muss der Angeklagte 10 Jahre ins Gefängnis, so das Urteil des Landgerichts Zweibrücken. Im Februar hatte der Mann den Schaffner bei einer Ticketkontrolle in Rheinland-Pfalz so heftig geschlagen, dass dieser kurze Zeit später starb. Viele Menschen zieht es für den Sommerurlaub wieder ins Ausland. Spanien, die Türkei und Griechenland sind wieder besonders beliebt, sagt uns Thorsten Schäfer vom Deutschen Reiseverband. Er rechnet in diesem Jahr wieder mit einem kleinen Umsatzplus. Und jetzt die News aus deiner Ecke mit André.
1: für Dresden und die Lausitz.
12: Im Berufsschulzentrum Bautzen können Azubis bald noch praktischer lernen. Der Bereich Mechatronik bekommt neue Geräte und Anlagen. Dazu gehören auch Fließbänder für den Unterricht. Damit können die Schüler üben, wie moderne Technik in Firmen funktioniert. Insgesamt kostet die Ausstattung mehr als 750.000 Euro. Ob neue OP-Roboter oder eine bessere Datensoftware, die Arbeit an sächsischen Krankenhäusern soll Ärzten künftig leichter von der Hand gehen. Die Uniklinik Leipzig hat jetzt ein Innovationszentrum gegründet, das Forscher, Hersteller und Mediziner zusammenbringt. Wissenschaftsminister Sebastian Gemko sagte uns zum neuen MIT-Center:
13: Auf der einen Seite gelingt es so, technische Innovationen im Medizinbereich direkt ins Krankenhaus zu bringen, dort auch zu erproben. Aber vor allem hilft es am Ende auch den Patientinnen und Patienten bei der Versorgung mit allerneuesten Technologien und damit mit besseren Heilungsdiagnose- und Therapieaussichten.
12: Fahren in Görlitz bald autonome Shuttles im Nahverkehr? Die Stadt will jetzt mit einer Studie prüfen, ob solche Fahrzeuge Lücken bei Bussen und Straßenbahnen schließen könnten, etwa zwischen Stadt und Umland. Dafür bekommt Görlitz 180.000 Euro Förderung.
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0: An deinem Mittag ist wirklich kaum eine Wolke am Start. Nur rund um Leipzig zieht sich's gerade mal so ein bisschen zu. Trotzdem hast du angenehme 19 Grad und bei dir in Dresden 21 Grad. Und Good News, auch die nächsten Tage bleibt das schöne Sommerwetter. Die Sonne gibt richtig Gas und es wird auch langsam immer wärmer. Morgen sind teilweise bis zu 28 Grad drin.
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0: Auf der A72, Plauen Richtung Hof, zwischen dem Dreieck Hochfranken und Hof Nord steht ein kaputtes Auto auf der linken Spur. Und Vorsicht, da sind auch Personen auf der Straße. A72, Plauen Richtung Hof, zwischen Plauen Ost und Süd liegen Metallteile auf der rechten Spur.
1: Blitzer.
0: Auf der B2 Gera Richtung Leipzig in Höhe der Auffahrt A72, Böhlen Richtung Leipzig bei Tempo 100. In Niederlungwitz wird geblitzt in der Hohensteiner Straße, Heidenau in der Hauptstraße, in Rundteil auf der B170 Richtung Diepoldiswalde. Hast du sonst noch was entdeckt, einen Stau oder einen Blitzer, dann rufst du einfach durch unter der 0800 50 5 mal die 9 oder schickst eine WhatsApp rein. Die Nummer gibt's auf energy.de/sachsen. Dein nächstes Energy Sachsen Verkehrsupdate kommt dann sofort, wenn's kracht.
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0: Hallöchen, wir beide machen heute ganz entspannt und surfen jetzt langsam mal Richtung Feierabend. Gleich gibt's einen flotten Reality-Check. Ich habe mal wieder die neuesten Trash-TV-Shows für dich geguckt. Das Update gibt's gleich in den nächsten 10 Minuten. Jetzt erstmal Sarah Larsson mit Lush Life.
1: Hier

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Hitsommer-Vibes sind am Start, die Sonne scheint. Perfekte Kombi heute fürs erste Viertelfinalspiel der WM. Favorit Frankreich spielt gegen Marokko, 22 Uhr ist Anpfiff. Jetzt gibt's schon mal die Fußball-Vibes at Work von Shakira und Burna Boy. Der aktuelle WM-Hit Die Die bei Energy Sachsen. 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
1: Ich bin geschockt. Bei der neuen Show Bad Boyfriends geht's jetzt richtig ab. Die Jungs sollen lernen, wie man sich in guten Beziehungen verhält. Aber da ist echt noch einiges zu tun.
2: Die Lernkurve geht nach unten.
1: Aber wirklich. In den aktuellen Folgen gab's einen Handy-Test. Die Freundinnen durften einmal schauen, was da eigentlich so abgeht. Und den Boyfriends ging mal so richtig die Pumpe.
3: Meine Ex hat mich so beim Cheaten erwischt. Also ich habe, glaube ich, schon Pimmelbilder irgendwo drauf.
1: Und genau wegen solchen Boyfriends sind manche Mädels mal ganz vorsichtig.
4: Sie guckt auch zu Hause immer in mein Handy rein, ständig. Immer dieser Generalverdacht.
5: Ich gucke manchmal einfach nur in sein Handy, weil meins mir zu langweilig wird.
1: Naja, langweilig ist die Show Gott sei Dank gar nicht. Kommen wir mal zum Totalausfall.
0: Red Flag der Woche.
1: Marki, der gaslightet seine Freundin wirklich in einer Tour, baut nur Mist und hat für alles natürlich immer eine Erklärung.
6: Das war einfach voll aus Spaß. So. Ehrlich, tut mir wirklich leid, aber showmäßig war es cool.
1: Ja, es entertaint schon, aber ich sag auch ehrlich, es macht ein bisschen aggressiv, weil wie kann man so ein schlechter Boyfriend sein?
7: Ey Leute, soll ich jetzt hier auf die Knie gehen? Jetzt mal ohne Flachs, ey.
1: Wäre zumindest mal ein Anfang, denn als Markis Freundin in sein Handy gucken durfte, hatte mal was ganz Unschönes gefunden.
8: Das ist ein Nacktfoto von einer Frau.
9: Was ist denn zu sehen?
8: Eine nackte Frau, wie sie
9: sich so durch die Brüste geht.
8: Scheiße, wieso habe ich das nicht gelöscht?
1: Naja, da bin ich mal gespannt, welche Beziehungen die Show Bad Boyfriends wirklich überstehen. Absolutes Must-Watch, wenn du auf Drama Deluxe stehst.
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24: An deinem Mittag hast du aktuell 21 Grad bei dir in Zwickau und in Dresden sind es 22 Grad. Die Sonne gibt sich richtig Mühe. So ein paar Mini-Wölkchen, die schieben sich gerade mal davor, vor allem rund um Leipzig. Sonst bleibt es aber so schön sommerlich, auch die nächsten Tage. Es bleibt warm und auch die Sonne, die ist immer schön fleißig mit am Start.
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24: Auf der A72 Plauen Richtung Hof zwischen Plauen Ost und Plauen Süd liegen Metallteile auf der rechten Spur.
4: Blitzer.
24: In Niederlungwitz in der Hohensteiner Straße statt auswärts, in Heidenau in der Hauptstraße und dann haben wir noch einen Blitzer auf der B2 Gera Richtung Leipzig in Höhe der Auffahrt A72 Böhlen Richtung Leipzig bei Tempo 100. Hast du sonst noch was entdeckt, dann rufst du einfach fix durch unter der 0800 50 5 mal die 9 oder schreibst eine WhatsApp. Die Nummer gibt's auf energy.de/sachsen. Dein nächstes Energy Sachsen Verkehrsupdate kommt dann sofort, wenn's kracht.
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Jetzt der neue Hit von Tempest City. Self-Aware, jetzt bei Energy Sachsen. Schönen Donnerstag.

0: bei Energy Sachsen. Gleich für dich am Start der neue Hit von One Republic, Need Your Love, und auch dabei Olivia Dean mit Man I Need.
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12: Heute gönnst du dir so richtig. Es ist nämlich Gönn dir Donnerstag in Dresden. In der Gisela spielt der DJ für dich live vom Boot, und dann geht's rein zu geiler Mucke auf 3 Floors. Ob Karaoke, Elektro oder Hip-Hop, hier findet jeder was. Drinks gibt's für kleines Geld und sogar Bierpong und Kicker sind am Start. 19 Uhr geht's los, also nichts hier hin und gönn dir.
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12: Genau um 2.
14: Ich bin Silas, hallo. Bei VW rumort es gewaltig. Auch in Sachsen gehen heute Beschäftigte gegen die Sparpläne des Autobauers auf die Straße. Nach Spiegelinformationen soll unter anderem im Werk Zwickau ab 2031 Schluss mit der Produktion sein. Neben Zwickau hat die IG Metall auch Aktionen in Dresden und Chemnitz angekündigt. Auch bei Porsche in Leipzig wird protestiert. Heute Nachmittag stellt VW-Chef Blume die Pläne dem Aufsichtsrat vor. Seit gut einer Woche läuft Sachsens erste Diagonalampel im Testbetrieb. An der schiefen Ecke in der Dresdner Neustadt bekommen alle Fußgänger gleichzeitig grün. Das soll die stark belebte Kreuzung sicherer machen. Die Wartezeiten an der Kreuzung werden dadurch wohl etwas länger. Für eine Bewertung ist es aber noch zu früh, sagte uns Paul Herrmann vom Straßen- und Tiefbauamt.
15: Wir selbst werden nach einer gewissen Einlaufzeit rausgehen und uns das anschauen, wir werden das evaluieren. Ein wesentlicher Faktor sind die Reisezeiten der DVB. Dort werden wir uns die Ergebnisse abholen. Wie hoch sind denn überhaupt die Wartezeiten für die Straßenbahn?
14: Die Musikwelt trauert um eine ganz große. Bonnie Tyler ist im Alter von 75 Jahren gestorben. Ihre größten Erfolge feierte die britische Rocksängerin mit der unverwechselbaren Reibeisenstimme in den 80ern mit Hits wie Total Eclipse of the Heart und Holding Out for a Hero. Und jetzt die News aus deiner Ecke mit André.
13: Für Dresden und die Lausitz.
16: Beim Oberalarm in Dresden hat nicht alles funktioniert. Der Sirenentest war gestern Nachmittag durchgeführt worden. Eigentlich sollten dabei alle gleichzeitig heulen. Laut Feuerwehr gingen aber einzelne Sirenen zu spät oder gar nicht los. Woran es lag, wird jetzt geprüft. Dresden betreibt nach eigenen Angaben 210 Sirenenstandorte. Ärzte und Patienten in Sachsens Krankenhäusern sollen schneller von neuen Geräten profitieren. Dafür soll das neue MID-Center in Leipzig sorgen. Es bringt Forschung, Produktion und Medizin zusammen, um moderne Technik von regionalen Herstellern in der Praxis zu testen. Viele haben schon Kontakt zur Leipziger Uniklinik, so MID-Center-Geschäftsführer Christoph Möllering.
3: Wenn sich dort Anwendungen ergeben, die eben nicht nur in der Forschung, sondern auch im klinischen Alltag Einzug finden können, dann werden die ans MID-Center übergeben. Und wir entwickeln dann mit den Firmen gemeinsam die Marktreife.
16: Das neue Kulturzentrum in Bischofswerda bekommt einen wichtigen Mieter. Die Sächsische Anstalt für kommunale Datenverarbeitung zieht 2027 in das frühere Kreiskulturhaus. Geplant sind rund 700 Quadratmeter Bürofläche. Das neue Kulturzentrum soll Verwaltung, Kultur und Begegnung bündeln. Das Projekt kostet rund 30 Millionen Euro.
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12: In Dresden und Leipzig hast du 22 Grad, in Chemnitz 21. Ein ganz freundlicher Mix aus Sonne und Wolken. Auch wenn es mal ein bisschen dichter aussieht, bleibt's trocken. Dazu windige 25 Grad max.
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12: Die wichtigste Meldung von den Straßen zuerst. A14, Leipzig Richtung Nossen. Zwischen Grimma und Mutschen hat's gekracht auf der linken Spur. Und hier sind deswegen Personen auf der Straße. Fahr schön vorsichtig. A9, Berlin Richtung Halle Leipzig. Zwischen der Raststätte Köckern West und Halle Saale liegen Reifenteile auf allen Spuren. Und
13: Blitzer
12: stehen im Rundteil B170 Richtung Dippoldiswalde, auf der B2 Gera Richtung Leipzig, in Höhe der Auffahrt A72 Böhlen Richtung Leipzig wird in der 100er-Zone geblitzt und in Niederlungwitz Hohensteiner Straße stadtauswärts. Falls du noch was gesehen hast, Stau oder Blitzer, dann melde dich 0800 50 und 5x9 oder schreib eine WhatsApp. Die Nummer dazu checkst du aus auf energy.de/sachsen. Dein nächstes Energy Sachsen Verkehrsupdate kommt sofort, wenn's kracht.
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12: Happy Hitsommer Donnerstag. 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

Energy Sachsen hast du an. Jetzt mit einer Band. Ey, die machen schon seit 2002 Mucke. Also über 20 Jahre. Ihre Banger kennst du gut. Und neue werden gedroppt. Piu, piu, piu. Der neueste ist genau der.

0: Körper-OT von Mikey's Mind bei Energy Sachsen. Ich hoffe, du hast einen angenehmen Donnerstag bisher. Und er geht auch äußerst angenehm hittig weiter mit dem ganz neuen von Bibi Rexha. Davor Ray, Where's My Husband bei Energy Sachsen. Bleib dran.
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12: Manche finden es fast frisch, andere angenehm. 25 Grad sind höchstens drin. Klingt erstmal gut warm, fühlt sich aber durch den Wind kühler an.
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12: A4, Chemnitz Richtung Dresden. Zwischen dem Dreieck Nossen und Wilsdruff steht ein kaputtes Auto auf der linken Spur und hier sind Personen auf der Straße. Bitte fahr besonders vorsichtig. A9, Berlin Richtung Halle-Leipzig. Zwischen der Raststätte Köckern-West und Halle-Saale liegen Reifenteile auf allen Spuren. Und Fuß vom Gas.
11: Blitzer.
12: Stehen im Rundteil B170 Richtung Dippoldiswalde und auf der B2 Gera Richtung Leipzig in Höhe der Auffahrt A72 Bühlen Richtung Leipzig in der 100er-Zone. Hast du noch was gesehen? Stau oder Blitzer? Dann melde dich. 0800 50 und 5x9 oder schreib eine WhatsApp. Die Nummer dazu findest du auf energy.de/Sachsen und überall kannst du natürlich dich melden. Jetzt habe ich kurz meinen Faden verloren. Dein nächstes Energy Sachsen Verkehrsupdate kommt sofort, wenn es kracht.
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Happy Donnerstag. Du bist auf straightem Weg Richtung Freitag, Richtung Weekend mit Energy Sachsen. Jetzt aber erstmal den vorletzten Arbeitstag der Woche abhaken und abends faulig auf die Couch fallen. 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Und der hier ist auch mit dabei. New Religion von Bebe Rexha. Hit Music Only für dich.

0: Du bist drin im Donnerstag im Energy Sachsen Hitsommer und außerdem in der Fußball-WM. Game of the Day, heute Viertelfinale um 22 Uhr. Frankreich gegen Marokko. Kick-Kenner Jasper hat die Länder wieder für dich ausgecheckt.
1: Der Turnierfavorit Frankreich mit Starspieler Kylian Mbappé ist nicht nur im Fußball-Weltklasse, sondern auch in Sachen Käse. Hier werden einfach mal über 1000 Käsesorten hergestellt. Damit gehört Frankreich zum vielfältigsten Käseland der Welt. Das Baguette ist hier nicht einfach nur ein Stück Brot, sondern gefühlt eine ganze Religion, denn die Kultur des Baguette-Backens ist inzwischen Weltkulturerbe. Und wenn du dieses Jahr nach Frankreich in Urlaub fährst, dann fällt dir das garantiert auf. Frankreich hat die meisten Kreisverkehre der Welt. Im Energy Sachsen Game of the Day spielt Frankreich im Viertelfinale gegen den Geheimfavoriten Marokko. Wenn du gern durch Städte gehst und ein bisschen explorst, ohne groß Auto zu fahren, dann bist du hier genau richtig, denn hier findest du die größte autofreie Altstadt der Welt. Couscous ist hier nicht einfach nur ein Essen, sondern ein richtiges Ding. Am Couscous-Freitag starten viele Familien traditionell gemeinsam ins Wochenende. Wenn du auf Entspannung und Wellness stehst, dann ist Marokko definitiv das richtige Reiseziel für dich, denn das Land ist bekannt für seine Dampfbäder.
0: Ob du es guckst oder nicht, jetzt hast du auf jeden kleine Fun Facts zum Droppen. Und ich droppe dir jetzt den nächsten Hit, Topic und Becky G mit Sorry Puppy, neu bei Energy Sachsen. Sorry,

0: So sweet. Kleiner Kuschelhit bei Energy Sachsen. Es ist Donnerstag und gleich geht's hier weiter mit dem ganz neuen von Holly Humberstone. Außerdem Taylor Swift in der Playlist. Also bleibt dran.
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13: Du glaubst gar nicht, wie sehr ich mich auf diesen Film gefreut habe. Vaiana. In der Real-Life-Verfilmung als Disney-Blockbuster schon eine absolute Wucht. Und jetzt, glaube ich, noch viel cooler. 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
0: Entspannte deinen Feierabend. Tanzt du dich heute in Dresden im Botanic Beats? Chillst du dich in den Elbhang? Genießt ein paar kalte Drinks und geiles Streetfood. Elektromucke gibt's auch. Und so stimmst du dich schon mal langsam aber sicher aufs Weekend ein. 17 Uhr geht's los und bis 21 ist der Eintritt for free. Ganz viel Spaß dir!
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0: Es ist um 3.
15: Ich bin Silas, hallo. Auch in Sachsen demonstrieren VW-Beschäftigte heute gegen die Sparpläne des Autobauers. Nach Spiegelinformationen soll unter anderem in Zwickau ab 2031 Schluss mit der Produktion sein. Auch der Standort in Emden in Niedersachsen soll dann dicht gemacht werden. Das macht auf den ersten Blick keinen Sinn, sagt Autoexpertin Helena Wispert im ZDF.
16: Diese Werke wurden modernisiert, sind auf die Zukunftstechnologie der Elektromobilität ausgerichtet worden. Es wurden Milliarden investiert von Volkswagen, aber eben auch Fördergelder wurden da reingesteckt. Durch dieses harte Sparprogramm wird alles nochmal auf den Prüfstand gestellt.
15: Im Zuge der Schließungen würden tausende Jobs wegfallen. VW-Chef Blume stellt die Pläne heute dem Aufsichtsrat vor. Kindergeld soll künftig automatisch ausgezahlt werden, ohne Antrag. Dafür hat der Bundestag gestimmt. Losgehen soll das neue Verfahren Anfang kommenden Jahres. Zunächst ab dem zweiten Kind, später dann auch für Erstgeborene. Bevor es soweit ist, muss noch der Bundesrat zustimmen. Der 26-Jährige, der den Zugbegleiter Serkan Çala getötet hat, muss für 10 Jahre ins Gefängnis. Das Landgericht Zweibrücken verurteilte ihn wegen Körperverletzung mit Todesfolge. Im Februar hatte er den Schaffner bei einer Ticketkontrolle in Rheinland-Pfalz so heftig geschlagen, dass dieser kurze Zeit später starb. Und jetzt die News aus deiner Ecke mit André.
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17: Seit gut einer Woche läuft Sachsens erste Diagonalampel im Testbetrieb. An der schiefen Ecke in der Dresdner Neustadt bekommen alle Fußgänger gleichzeitig grün. Das soll die stark belebte Kreuzung sicherer machen. Die Wartezeiten an der Kreuzung werden dadurch wohl etwas länger. Für eine Bewertung ist es aber noch zu früh, sagte uns Paul Herrmann vom Straßen- und Tiefbauamt.
18: Wir selbst werden nach einer gewissen Einlaufzeit da rausgehen und uns das anschauen, werden das evaluieren. Ein wesentlicher Faktor sind die Reisezeiten der DVB. Dort werden wir uns die Ergebnisse abholen. Wie hoch sind denn überhaupt die Wartezeiten für die Straßenbahn?
17: Beim regelmäßigen Probealarm in Dresden hat nicht alles funktioniert. Der Sirenentest war gestern Nachmittag durchgeführt worden. Eigentlich sollten dabei alle Anlagen gleichzeitig rollen. Laut Feuerwehr gingen aber einzelne Sirenen zu spät oder gar nicht los. Woran es lag, wird jetzt geprüft. Der Termin für das große Adventskonzert in Dresden steht. Es findet am 18. Dezember im Rudolf-Habich-Stadion statt. Zum ersten Mal läuft das Konzert damit an einem Freitag. Mit dabei sind der Dresdner Kreuzchor, O-Töne und erstmals auch der Philharmonische Kinderchor. Auch Stars sollen auftreten, Damen folgen im Herbst.
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0: In Torgau und Zwickau hast du 21 Grad, in Görlitz gerade 22. Mal scheint die Sonne, mal wird sie länger von den Wolken bedeckt. Die sind aber zumindest leer, also no rain today bei bis zu 25 Grad.
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0: Good News für alle auf den Straßen. Die Personen sind erstmal weg, aber Meldung von der A74. Leipzig Richtung Chemnitz, zwischen Rochlitz und Penig gab es einen Feuerwehreinsatz. Und
11: Blitzer
0: in Rodenthal auf der B170 Richtung Dippoldiswalde. Und falls du noch was gesehen hast, noch ein Blitzer, vielleicht ein Stau, dann meld dich 0800 50 und 5x9 oder schreib's eine WhatsApp. Die Nummer dazu findest du auf energy.de/sachsen. Dein nächstes Energy Sachsen Verkehrsupdate kommt sofort, wenn's kracht.
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0: Donnerstagnachmittag. 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Heute hat dich Max Music schon zum Sonne, Mond, Sterne geschickt und ich beam dich nachher zum Break the Rules.
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0: Energy Sachsen hier. Du hörst die meisten neuen Hits, zockst daily mit uns und gewinnen tust du sowieso. Man sollte meinen, es lohnt sich, uns als Lieblingsradiosender zu haben. 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Seit heute neu im Kino, der Disney-Fave als Live-Action-Remake. Eine Runde wird noch gespielt, morgen früh bei Knallwach, also meld dich fix an. Auf energy.de/sachsen solltest du aber nicht mitspielen, nicht gewinnen oder Bayana ist einfach nicht dein Ding, dann kleiner Watch-Tipp von mir, Evil Dead Burn.
1: Wir haben euch gefunden.
2: Großvater glaubte daran, dass der Teufel zurückkehren würde. Wenn jemand aus dem Buch der Toten liest.
1: Kunde, ganze Familie kann wieder vereint werden.
0: Auch ab heute neu auf der Leinwand und ein übelster Horrorschocker. Wow. Wie ein Gruselklassiker heißt auch der nächste Hit bei Energy Sachsen. Neu von Tame Impala und Jenny, Dracula.

0: Du hörst Energy Sachsen mit mir, Elsie. Ich drop dir gleich den ganz neuen Hit von Dasha. Davor Michael Schulte mit 5 AM. Bleib dran.
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0: Eine Jeansjacke ist heute perfekt bei 25 Grad maximal. Durch viele Wolken und Wind fühlt es sich allerdings frischlicher an. Regnen wird's aber nicht.
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0: A72 Chemnitz Richtung Leipzig. Zwischen Penig und Rochlitz liegt ein Plastikteil auf der Straße.
5: Blitzer.
0: B186 Leipzig Richtung Zenkau-Löbschitz in Höhe des Abzweigs nach Zitschern. Hast du noch was gesehen, Stau oder Blitzer? Dann meldest du dich 0800 50 und 5x die 9 oder schreib eine WhatsApp. Die Nummer dazu checkst du aus auf energy.de/sachsen. Dein nächstes Energy Sachsen Verkehrsupdate kommt sofort, wenn's kracht.
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der ganzen Welt und den Socials-Trenden und die du kennen solltest, heute mit Moving to the Sun von Ügel. Den DJ hörst du immer mal an unserer Energy Sachsen Playlist. Hat dieses Jahr sogar live auf dem Fly With Me Festival am Airport Leipzig-Halle aufgelegt und jetzt hat er einen neuen Banger, der ist so ein Summer Must-Have. Nicht umsonst gerade Platz 1 der Global Shazam Charts. Das ist Moving to the Sun von Ügel.

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Wer bleibt aber noch bis morgen geheim? Auch schon mal zu Gast gewesen ist die Sängerin dieses neuen Hits, Tiffany Harris mit Vertigo bei Energy Sachsen.

0: Dein Donnerstag läuft, weil Energy Sachsen läuft. Gleich der ganz neue Hit von Teddy Swims, der von der Hurts und Purple Disco Machine mit Wonderful Life 25. Also bleib dran.
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0: Dein Feierabend feierst du heute mal ganz anders in der Villa Teresa in Coswig. Ab 17 Uhr ist Einlass und wenn du dich beeilst, kommst du bis 18 sogar for free rein. Gönn dir chillige Musik, leckere Speisen vom Grill und genieß das große Getränkeangebot. Der ganze Spaß geht nur bis 22 Uhr, also bist du am nächsten Tag auch nicht verklatscht und kannst fit wieder reinstarten.
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0: Gleich um 4.
12: Ich bin Silas, hallo. Bei VW, rumort es gewaltig. Auch in Sachsen gehen heute Beschäftigte gegen die Sparpläne des Autobauers auf die Straße. Nach Spiegelinformationen soll unter anderem im Werk Zwickau ab 2031 Schluss mit der Produktion sein. Neben Zwickau hat die IG Metall auch Aktionen in Dresden und Chemnitz angekündigt. Auch bei Porsche in Leipzig wird protestiert. Heute Nachmittag stellt VW-Chef Blume die Pläne dem Aufsichtsrat vor. In Sachsen gibt es schon jetzt deutlich mehr Hitzetote als im ganzen Vorjahr. Das Robert-Koch-Institut schätzt die Zahl bisher auf 230 Fälle. Im letzten Jahr waren es insgesamt 100. Und der Sommer hat gerade erst begonnen, Isabel Sperlich.
13: Ja, und je nach Wetterlage könnten die Zahlen also noch weiter ansteigen. Besonders belastend war die letzte Juniwoche. Da lag eine regelrechte Hitzeglocke über Deutschland und es wurden einige Hitzerekorde gebrochen, auch in Sachsen. In Bad Muskau beispielsweise wurden 41,5 Grad gemessen und in Kupschütz im Landkreis Bautzen fiel die Temperatur in einer Juninacht nicht unter 29,4 Grad.
12: Kindergeld für Neugeborene bei der Familienkasse selbst beantragen. Das könnte Eltern bald erspart bleiben. Der Bundestag hat grünes Licht für das automatische Kindergeld gegeben. Künftig soll die Auszahlung nach der Geburt ohne Antrag starten. Der Bundesrat muss noch zustimmen. Und jetzt die News aus deiner Ecke mit André.
1: Für Dresden und die Lausitz.
14: Sachsens erste Diagonalampel hat in Dresden für viel Aufsehen gesorgt. Seit gut einer Woche läuft die Schaltung an der schiefen Ecke im Testbetrieb. Phasenweise ist die Kreuzung komplett autofrei, sodass alle Fußgänger gleichzeitig drüber laufen können. Ob das auch ein Modell für andere Kreuzungen sein könnte, wird sich aber erst zum Jahresende zeigen. Paul Herrmann aus dem Straßen- und Tiefbauamt.
15: Zum einen ist die Anlage jetzt schon ein paar Jahre alt, sodass wir sowieso die Anlage erneuern mussten. Zum anderen ist dort vergleichsweise wenig Kfz-Verkehr und ein sehr, sehr hohes Fußverkehrsaufkommen. Und das sind so die wesentlichen Faktoren für so eine Schaltung.
14: Nach einem brutalen Angriff auf eine junge Frau in Aibau haben Ermittler zwei Tatverdächtige ermittelt. Den beiden Männern wird gefährliche Körperverletzung vorgeworfen. Sie sollen die 22-Jährige Ende Juni nach einem Streit massiv verletzt haben. Gestern wurden deshalb zwei Wohnungen in Löbau und Herrnhut durchsucht. Wer im Landkreis Meißen kurzfristig noch eine Ausbildung sucht, hat weiter gute Chancen. Laut Arbeitsagentur sind aktuell mehr als 600 Ausbildungsplätze frei. 460 Jugendliche sind noch auf der Suche. Besonders viele offene Stellen gibt es im Einzelhandel, in der Logistik und im Chemiebereich.
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0: In Leipzig und Bautzen hast du 23 Grad, im Plauen gerade 21. Windig, wolkig, trotzdem mit Sonne. So sieht's aus an deinem Donnerstag. Kein Regen und bis zu 25 Grad.
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0: Good News für dich, die Straßen sind aktuell frei, nur Vorsicht.
1: Blitzer.
0: Stehen auf der B186 Leipzig Richtung Zwenkau-Löbschütz in Höhe des Abzweigs nach Zitschen. Und in Leipzig auf der Virchow-Straße statt auswärts. Hast du noch was gesehen? Stau oder Blitzer? Dann melde dich 0800 50 und 5x9 oder schreib eine WhatsApp. Die Nummer dazu checkst du aus auf energy.de/Sachsen. Dein nächstes Energy Sachsen Verkehrsupdate kommt sofort, wenn es kracht.
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0: Schon wieder nach 16 Uhr. Jetzt kann dein Feierabend aber wirklich nicht mehr weit weg sein. Die Hits pushen deinen Mut für die restlichen Aufgaben des Tages. Also halt durch und bleib auch dran. Wir feiern schließlich Hitsommer. Hauen dir also Ticks für tolle Events raus. Auch heute noch in etwas mehr als einer Stunde, 17.10 Uhr, gehst du aufs Break the Rules Festival.
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bei dir läuft Energy Sachsen. 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Sagen wir so und ist auch so. Donnerstagnacht droppen wieder alle möglichen Artists neue Mucke. Und wer spielt sie dann zuerst? Na wir. Teddy Swims knallt was Neues raus. Break Up in Reverse heißt der Song. Könnte sad oder eben genau das Gegenteil sein. Wir checken ihn aus. Morgen 7.40 Uhr bei Knallwach als Energy Sachsen Hitpremiere. Jetzt der bisher aktuellste Hit von Teddy Swims. Mr. Know-It-All, neu bei Energy.

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13: Ganz ohne Jacke könnte es der ein oder anderen Frostbeule heute zu frisch sein im Freistaat, denn 25 Grad können zwar drin sein, ja, merkst du aber nicht ganz so, denn Wind und Wolken sind auch am Start.
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13: Da haben wir immer noch die Straßen frei.
12: Blitzer.
13: Aber den gibt's, oder die gibt's. Auf der B186 Leipzig Richtung Zwenkau-Löbschitz in Höhe des Abzweigs nach Zitschen. Und in Leipzig auf der Virchow-Straße wird stadtauswärts geblitzt. Falls du noch was gesehen hast, Stau oder Blitzer, dann melde dich 0800 50 und 5x9 oder schreib eine WhatsApp. Die Nummer dazu findest du auf energy.de/sachsen. Dein nächstes Energy Sachsen Verkehrsupdate kommt sofort, wenn's kracht.
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0: Donnerstag, da will ich wissen, was ist los in der Starwelt. Hi Max.
1: Hallo.
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1: Also das ist gerade so ein richtig fetter Aufruhr. Justin Bieber, das wird dich ja ganz besonders freuen, Elsie, wird in der Finalshow, in der Halftime-Show bei der WM auftreten.
0: Oh mein Gott.
1: Das wurde jetzt offiziell bestätigt, zusammen mit Shakira und Burner Boy und Madonna und BTS und Coldplay.
0: Was?
1: Das wird eine richtig fette Nummer.
0: Boah, also da können ja sogar alle Anti-Fußball-Fans mal einschalten.
1: Ja. Da freue ich mich ganz dolle drauf. Dua Lipa war ja jetzt so ein kleines bisschen im Honeymoon. Ne? Hat sie ja hier so eine kleine Flitterwochenreise gestartet, war nah am Amalfi-Küste, sah ganz toll aus. Und jetzt ist sie aber schon wieder im Studio und arbeitet an neuer Mucke, wurde nämlich jetzt gesehen in New York. Und ich sage dir immer, wenn Dua Lipa einen neuen Song rausbringt, weißt du, es wird einfach ein Brett.
0: Es wird ein Banger.
1: Und Ed Sheeran ist auch übertrieben im Fußballfieber, denn dieser Mann hat ein Mini-Konzert gegeben für die englische Nationalmannschaft.
0: Oh süß.
1: Der supportet die Jungs ja ganz dolle und ist natürlich auch dafür, dass England ins Finale kommt und er möchte am liebsten gegen Frankreich, dass sie da spielen, weiß ich nicht, ob das so eine gute Idee ist. Ich würde mir jetzt eher so eine Mannschaft aussuchen wie Marokko oder so, aber hey.
0: Aber dann wird es ja gerade spannend, wenn zwei so Giganten aufeinandertreffen.
1: Das ist auch wieder wahr.
0: Ed Sheeran supportet auf jeden.

0: Hier darfst du alle Sachsen in den Feierabend schicken. Meldest dich an auf energy.de/Sachsen und ich melde mich bei dir. Heute Mandy aus Herzogswalde. Hi, du bist schon im Feierabend. Was machst du denn jetzt Feines?
1: Erstmal einkaufen gehen und dann natürlich die Sonne genießen.
0: Hast du dann einen Plan? Wie genießt du die am liebsten?
1: Einfach eigentlich die Sonne auf einen einprasseln lassen und genießen. Nach dem ganzen Regen jetzt.
0: Na klar, fühl ich. Dann macht ihr aber mal einen ganz entspannten Feierabend. Morgen ja auch endlich Wochenende.

0: Austies bei Energy Sachsen. Es ist Donnerstag, Nachmittag und gleich geht's hier weiter mit den meisten neuen Hits der meisten Musik. Also unbedingt dranbleiben.
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0: Es ist um 5.
12: Ich bin Silas, hallo. Sachsens VW-Mitarbeiter haben am Nachmittag ihrem Ärger Luft gemacht. Grund sind Berichte über neue Sparpläne, die Konzernspitze um Oliver Blume vorschlägt. In Zwickau zum Beispiel soll 2031 Schluss sein mit der Produktion, wie der Spiegel schreibt. Viele Jobs könnten verloren gehen. Die IG Metall zeigt sich entrüstet. Bezirksleiter Jan Otto sagte bei einer Aktion in Dresden:
13: Es gibt Leute, und dazu gehört der Blume und andere, die verdienen 3,50 Euro mehr als wir alle hier. Dafür tragen die das unternehmerische Risiko und dafür tragen sie die Verantwortung, neue Ideen, sogenannte Business Cases, auch in diese Werke zu tragen. Und das macht dieser Vorstand aktuell nicht und das geht so nicht.
12: Kindergeld soll künftig automatisch ausgezahlt werden, ohne Antrag. Dafür hat der Bundestag gestimmt. Losgehen soll das neue Verfahren Anfang kommenden Jahres. Zunächst ab dem zweiten Kind, später dann auch für Erstgeborene. Bevor es soweit ist, muss noch der Bundesrat zustimmen. In Sachsen gibt es schon jetzt deutlich mehr Hitzetote als im ganzen Vorjahr. Das Robert-Koch-Institut schätzt die Zahl bisher auf 230 Fälle. 2025 waren es insgesamt 100. Weil der Sommer gerade erst angelaufen ist, könnten es noch mehr werden. Bundesweit geht das RKI bislang von mehr als 5000 Hitzetoten aus. Und jetzt die News aus deiner Ecke mit André.
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8: Seit gut einer Woche läuft Sachsens erste Diagonalampel im Testbetrieb. An der schiefen Ecke in der Dresdner Neustadt bekommen alle Fußgänger gleichzeitig grün. Das soll die stark belebte Kreuzung sicherer machen. Die Wartezeiten an der Kreuzung werden dadurch wohl etwas länger. Für eine Bewertung ist es aber noch zu früh, sagte uns Paul Herrmann vom Straßen- und Tiefbauamt.
14: Wir selbst werden nach einer gewissen Einlaufzeit da rausgehen und uns das anschauen, werden das evaluieren. Ein wesentlicher Faktor sind die Reisezeiten der DVB. Dort werden wir uns die Ergebnisse abholen. Wie hoch sind denn überhaupt die Wartezeiten für die Straßenbahn?
8: Beim regelmäßigen Probealarm in Dresden hat nicht alles funktioniert. Der Sirenentest war gestern Nachmittag durchgeführt worden. Eigentlich sollten dabei alle Anlagen gleichzeitig heulen. Laut Feuerwehr gingen aber einzelne Sirenen zu spät oder gar nicht los. Woran es lag, wird jetzt geprüft. Der Termin für das große Adventskonzert in Dresden steht. Es findet am 18. Dezember im Rudolf-Habich-Stadion statt. Zum ersten Mal läuft das Konzert damit an einem Freitag. Mit dabei sind der Dresdner Kreuzchor, O-Töne und erstmals auch der Philharmonische Kinderchor. Auch Stars sollen auftreten, Damen folgen im Herbst.
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0: In Weißwasser gerade 23 Grad, in Zittau und Zwickau ca. 22. Bis abends bleibt es bei einem ganz freundlichen Mix aus Sonne und Wolken. Auch wenn es ein bisschen dichter aussieht, bleibt es trocken. Dazu windige 25 Grad max.
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0: In Leipzig ist die Delitzscher Straße zwischen an der Querbreite und der Dübener Landstraße nach einem Crash gesperrt. Und Vorsicht!
1: Blitzer
0: stehen auf der B186 Leipzig Richtung Zwenkau-Löbschitz in Höhe des Abzweigs nach Zitschen. Und in Leipzig wird außerdem geblitzt auf der Virchowstraße stadtauswärts. Hast du noch was gesehen? Stau oder Blitzer? Dann meldest du dich 0800 50 und 5 mal die 9 oder schreib eine WhatsApp. Die Nummer findest du ganz easy auf energy.de/Sachsen. Dein nächstes Energy Sachsen Verkehrsupdate kommt sofort, wenn's kracht.
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0: Es ist Energy Sachsen Hitsommer-Donnerstag. Das feiern wir. Du und ich, aber vor allem du, gönnst dir hier ohne Ende. In circa 10 Minuten gewinnst du 2 Tickets fürs Break the Rules Festival. Oh mein Gott, das ist schon in 2 Wochen am Bärwalder See.
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0: Capital Bra, Jizzes, die Atzen, 102 Boys und so viel mehr. 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
0: 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Gleich noch ein neuer Hit, das ist Tampa City mit Self-Aware. Vorher aber noch eine wichtige Meldung. Achtung, wir haben einen Falschfahrer auf der A14 Leipzig Richtung Halle. Vorsicht in beiden Richtungen, zwischen Leipzig Nordost und Schkeuditz ist er unterwegs. Bitte nicht überholen und ganz rechts fahren. Also vorsichtig auf der A14 Leipzig Richtung Halle in beiden Richtungen zwischen Leipzig Nordost und Schkeuditz. Jetzt aber geht's wirklich weiter mit Tampa City und Self-Aware.

0: Der ganz neue Hit von Olivia Rodrigo, Drop Dead bei Energy Sachsen. Liebt den total und wünscht dir erstmal einen Happy Donnerstag. Gleich geht's mit liebenden, tollen Hits weiter. Der neue von OneRepublic in der Playlist. Davor Summer, Homewrecker. Bleibt dran!
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0: Manche finden es fast frisch, andere angenehm. 25 Grad sind höchstens drin, klingt erstmal gut warm, fühlt sich aber durch den Wind kühler an.
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0: Die wichtigste Meldung von den Straßen zuerst. Ich habe es eben schon gesagt und er ist auch immer noch da. A14 Leipzig Richtung Halle. Vorsicht in beiden Richtungen. Zwischen Leipzig Nordost und Schkeuditz ist immer noch der Falschfahrer unterwegs. Bitte nicht überholen und ganz rechts fahren. A4 Dresden Richtung Chemnitz in Höhe Berbersdorf ist ein LKW liegen geblieben und hier liegen Reifenteile auf der mittleren Spur. In Leipzig ist die Delitzscher Straße zwischen an der Querbreite und der Dübener Landstraße nach einem Crash gesperrt. Und in Ohorn ist die Pulsnitzer Straße in Höhe am Pflegeheim nach einem Crash in beiden Richtungen gesperrt.
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0: B186 Leipzig Richtung Zwenkau-Löbschütz in Höhe des Abzweigs nach Zitschen und in Leipzig auf der Virchow-Straße wird stadtauswärts geblitzt. Falls du noch was gesehen hast, Stau oder Blitzer, dann melde dich 0800 50 und 5x9 oder schick eine WhatsApp rum. Nummer dazu checkst du aus auf energy.de/sachsen. Dein nächstes Energy Sachsen Verkehrsupdate kommt sofort, wenn's kracht.
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0: Wir beamen dich zu den Events, auf die du eh wolltest, vielleicht auch mal nicht auf dem Schirm hattest oder wo dir die Ticks zu teuer waren. Jetzt geht's um zwei fürs Break the Rules Festival am Bärwalder See in exakt 2 Wochen. Sophie aus Fraureuth hat dafür durchgeklingelt. Hi!
2: Hallo! Wow!
0: Wow! Hi Sophie!
2: Ich hätte einfach so viel Lust, mal wieder auf ein Festival zu gehen. Die letzten Jahre hatte ich es nicht so richtig mehr geschafft. Und ja, ich habe das jetzt im Radio gehört und habe gedacht, das wäre eine mega Chance.
0: Das heißt, du hast auch noch nicht ein anderes Festival für dieses Jahr geplant?
2: Nee, für dieses Jahr noch nicht. Ich war nur vor ein paar Jahren mal gewesen, auch auf einem anderen am Bärwalder See. Aber dieses Jahr würde mir das noch fehlen.
0: Dann ist das jetzt deine To-Do in 2 Wochen. Du plus eins, du gehst zum Break the Rules.
2: Oh mein Gott, ich freue mich so. Wow, vielen, vielen Dank.
0: Sehr gerne, meine Liebe. Ich freue mich doch, wenn du dich so freust. Nächste Chance auf Freetix, morgen 7:10 bei Knallwach. Und psst, Spoiler, vielleicht haben wir ja nochmal Break the Rules Tickets. Schalt ein!
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Energy Sachsen hast du an. Jetzt mit einer Band. Ey, die machen schon seit 2002 Mucke. Also über 20 Jahre. Ihre Banger kennst du gut und neue werden gedroppt. Piu, piu, piu. Der neueste ist genau der Summer Sound, den du brauchst und natürlich bekommst. Bei Energy Sachsen. One Republic mit Need Your Love.

0: No Prog Boys, Disco Lines bei Energy Sachsen. Gleich geht's hier weiter und Joe übernimmt mit brandneu. Brandneue Hits warten also auf dich. Das Neueste vom Neuen. Also unbedingt dranbleiben. Es ist Donnerstag, fast schon Wochenende.
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0: Entspannt einen Feierabend und du tanzt dich heute in Dresden warm. Im Botanic Beats chillst du dich heute am Elbhang, genießt ein paar kühle Drinks und geile Streetfood. Elektromucke gibt's auch und so stimmst du dich schon mal langsam, aber sicher aufs Wochenende ein. 17 Uhr ist es da losgegangen. Bis 21 Uhr ist der Eintritt sogar for free und dann geht's die ganze Nacht. Ich wünsche dir viel Spaß.
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0: Genau um 6.
11: Ich bin Silas, hallo. In Sachsen regt sich Widerstand gegen mögliche neue Sparpläne bei VW. Zahlreiche Mitarbeiter haben heute ihre Pause geopfert, um zu protestieren. Zuletzt hatte der Spiegel berichtet, dass etwa die Produktion in Zwickau 2031 enden soll. Und auch in der Dresdner VW-Manufaktur macht man sich einmal mehr Sorgen. Die Beschäftigten fühlen sich außen vor gelassen. Stefan Ely von der IG Metall sagte uns:
12: Es gibt kein Verständnis dafür, dass ständig neue Nachrichten auftauchen. Die aktuelle Berichterstattung, das führt natürlich dazu, dass die Leute, die hier sehr, sehr viel reingegeben haben, damit dieses Werk überleben kann, auch sehr viel Aderlass gehabt haben, dass die natürlich jetzt hochgradig frustriert und auch wütend sind über das, was da passiert.
11: Kindergeld für Neugeborene bei der Familienkasse selbst beantragen. Das könnte Eltern bald erspart bleiben. Der Bundestag hat grünes Licht für das automatische Kindergeld gegeben. Künftig soll die Auszahlung nach der Geburt ohne Antrag starten. Der Bundesrat muss noch zustimmen. Im Fall der tödlichen Attacke auf den Zugbegleiter Serkan Çağla muss der Angeklagte 10 Jahre ins Gefängnis, so das Urteil des Landgerichts Zweibrücken. Im Februar hatte der Mann den Schaffner bei einer Ticketkontrolle in Rheinland-Pfalz so heftig geschlagen, dass dieser kurze Zeit später starb. Und jetzt die News aus deiner Ecke mit André.
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13: Sachsens erste Diagonalampel hat in Dresden für viel Aufsehen gesorgt. Seit gut einer Woche läuft die Schaltung an der schiefen Ecke im Testbetrieb. Phasenweise ist die Kreuzung komplett autofrei, sodass alle Fußgänger gleichzeitig drüber laufen können. Ob das auch ein Modell für andere Kreuzungen sein könnte, wird sich aber erst zum Jahresende zeigen. Paul Herrmann aus dem Straßen- und Tiefbauamt.
14: Zum einen ist die Anlage jetzt schon ein paar Jahre alt, sodass wir sowieso die Anlage erneuern mussten. Zum anderen ist dort vergleichsweise wenig Kfz-Verkehr und ein sehr, sehr hohes Fußverkehrsaufkommen. Und das sind so die wesentlichen Faktoren für so eine Schaltung.
13: Nach einem brutalen Angriff auf eine junge Frau in Aibau haben Ermittler zwei Tatverdächtige ermittelt. Den beiden Männern wird gefährliche Körperverletzung vorgeworfen. Sie sollen die 22-Jährige Ende Juni nach einem Streit massiv verletzt haben. Gestern wurden deshalb zwei Wohnungen in Löbau und Herrnhut durchsucht. Wer im Landkreis Meißen kurzfristig noch eine Ausbildung sucht, hat weiter gute Chancen. Laut Arbeitsagentur sind aktuell mehr als 600 Ausbildungsplätze frei. 460 Jugendliche sind noch auf der Suche. Besonders viele offene Stellen gibt es im Einzelhandel, in der Logistik und im Chemiebereich.
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0: In Torgau und Zwickau hast du 22 Grad, in Görlitz gerade noch 23. Mal scheint die Sonne, mal wird sie länger von den Wolken bedeckt. Die sind aber zumindest leer, also no rain today bei bis zu 25 Grad.
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0: A4, Dresden Richtung Chemnitz. In Höhe Berbersdorf ist ein LKW liegen geblieben und es liegen Reifenteile auf der mittleren Spur. A9, Berlin Richtung Halle Leipzig. Zwischen Coswig und Elbebrücke liegen Spanngurte auf der rechten Spur. A14, Halle Richtung Leipzig. Zwischen Leipzig Nord und Leipzig Mitte ist die rechte Spur gesperrt. A72, Chemnitz Richtung Leipzig. Zwischen dem Rastplatz Heiner See und Röther liegen Fahrzeugteile auf allen Spuren. B92, Gera Richtung Plauen. Zwischen Greiz und Schöpsdrehe hat es gekracht. Und in Ohorn ist die Pulsnitzer Straße in Höhe am Pflegeheim nach einem Crash in beiden Richtungen gesperrt.
1: Blitzer.
0: B186, Leipzig Richtung Zwenkau, Löbschitz in Höhe des Abzweigs nach Zitschen. Und in Leipzig steht noch ein Blitzer auf der Virchowstraße stadtauswärts. Falls du noch was gesehen hast, Stau oder Blitzer, dann melde dich 0800 50 und 5x9 oder schreibst eine WhatsApp. Die Nummer dazu checkst du aus auf energy.de/Sachsen. Dein nächstes Energy Sachsen Verkehrsupdate kommt sofort, wenn's kracht.
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0: Der vorletzte Tag der Woche, der ist angebrochen, beziehungsweise der vorletzte Feierabend. Die Woche ist angebrochen bei Energy Sachsen brandneu mit mir, der Joe. Und hier einen Tag vorm Haupt-Release-Tag der Woche habe ich natürlich immer noch trotzdem eine brandneue und vollgepackte Playlist. Und wir starten rein mit Leonie und Don't Worry.
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0: einen Song raushauen ohne Vorwarnung. Einfach raus mit den Viecher.
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0: Hat sich Beyoncé anscheinend auch gedacht. Die hat nämlich nach 2 Jahren ohne neue Mucke einfach mal einen neuen Song gedroppt. Komplett aus der Kalten. Morning Dew Donk heißt das Ding. Und es ist der Anfang von einer richtig, richtig fetten Party. Ihr zweites Album wird nämlich dieses Jahr 20 Jahre alt. Und ihr Geburtstag, der muss gefeiert werden. Warum jetzt genau mit diesem Song? Ja, ist eine valide Frage. Der sollte ursprünglich einfach auf dem Album mit drauf sein. Better Late Than Never, 20 Jahre später, dann ist er halt heute dein Energy Sachsen Hit Update. Gar kein Problem.

0: Jetzt langsam geht's hier wirklich um die Wurst bei der WM. Also es wird jetzt wirklich, geht in die heiße Phase. Heute dein Einer die Sachsen Game of the Day. Frankreich versus Monaco, das erste Viertelfinalspiel. Und Kollege Jasper hat wie immer alle Infos.
1: Der Turnierfavorit Frankreich mit Starspieler Kylian Mbappé ist nicht nur im Fußball-Weltklasse, sondern auch in Sachen Käse. Hier werden einfach mal über 1000 Käsesorten hergestellt. Damit gehört Frankreich zum vielfältigsten Käseland der Welt. Das Baguette ist hier nicht einfach nur ein Stück Brot, sondern gefühlt eine ganze Religion, denn die Kultur des Baguette-Backens ist inzwischen Weltkulturerbe. Und wenn du dieses Jahr nach Frankreich in Urlaub fährst, dann fällt dir das garantiert auf. Frankreich hat die meisten Kreisverkehre der Welt. Im Energy Sachsen Game of the Day spielt Frankreich im Viertelfinale gegen den Geheimfavoriten Marokko. Wenn du gern durch Städte gehst und ein bisschen explorst, ohne groß Auto zu fahren, dann bist du hier genau richtig, denn hier findest du die größte autofreie Altstadt der Welt. Couscous ist hier nicht einfach nur ein Essen, sondern ein richtiges Ding. Am Couscous-Freitag starten viele Familien traditionell gemeinsam ins Wochenende. Wenn du auf Entspannung und Wellness stehst, dann ist Marokko definitiv das richtige Reiseziel für dich, denn das Land ist bekannt für seine Dampfbäder.
0: 22 Uhr bist du heute am Start, da ist nämlich Anpfiff. Bis dahin gibt's jetzt erstmal noch brandneue Mucke. Topic und Becky G mit Sorry Papi.

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6: Meist sonnig geht's durch den Abend, nur Richtung Westsachsen hängen mal mehr Wolken rum. Aber es bleibt trocken, in der Nacht kühlt's dann runter auf 14 bis 10 Grad. Morgen wird's wieder richtig freundlich mit viel Sonne und nur wenig Wolken, maximal um die 27 Grad.
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6: Auf der A4 Dresden Richtung Chemnitz, Achtung, in Höhe Berbersdorf steht ein kaputter LKW und es liegen Reifenteile auf der mittleren Spur. Auf der A72 Zwickau Richtung Chemnitz liegen zwischen Stolberg Nord und Chemnitz Süd Reifenteile auf allen Spuren. Auf der A72 Chemnitz Richtung Leipzig liegen zwischen dem Rastplatz Heiner See und Röther Fahrzeugteile auf allen Spuren. Und auf der B92 Gera Richtung Plauen hat es zwischen Greiz und Schöpsdrehe einen Unfall gegeben. Geblitzt wird in Leipzig auf der Virchowstraße stadtauswärts und ein Blitzer steht auch auf der B186 Leipzig Richtung Zwenkau-Löbschütz in Höhe des Abzweigs nach Zitschen. Melde auch du uns Staus und Blitzer unter 0800 50 5 mal die 9.
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Der hier hat es zum Beispiel letztes Mal reingeschafft in die Playlist. Dracula von Tame Impala im Genie Remix. Verdient, finde ich. Mal schauen, ob es nächste Woche dann auch noch so aussieht.

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1: Ich bin geschockt. Bei der neuen Show Bad Boyfriends geht's jetzt so richtig ab. Die Jungs sollen lernen, wie man sich in guten Beziehungen verhält. Aber da ist echt noch einiges zu tun.
2: Die Lernkurve geht nach unten.
1: Aber wirklich. In den aktuellen Folgen gab's einen Handy-Test. Die Freundinnen durften einmal schauen, was da eigentlich so abgeht. Und den Boyfriends ging mal so richtig die Pumpe.
3: Meine Ex hat mich so beim Cheaten erwischt. Also ich habe, glaube ich, schon Pimmelbilder irgendwo drauf.
1: Genau wegen solchen sind manche Mädels mal ganz vorsichtig.
4: Sie guckt auch zu Hause immer in mein Handy rein, ständig. Immer dieser Generalverdacht.
5: Ich gucke manchmal einfach nur in sein Handy, weil meins mir zu langweilig wird.
1: Langweilig ist die Show Gott sei Dank gar nicht. Aber kommen wir mal zum Totalausfall.
0: Red Flag der Woche.
1: Marki, der gaslightet seine Freundin wirklich in einer Tour, baut nur Mist und hat für alles natürlich immer eine Erklärung.
6: Das war einfach voll aus Spaß. So. Ehrlich, tut mir wirklich leid, aber showmäßig war es cool.
1: Ja, es entertaint schon, aber es macht auch so ein bisschen aggressiv, weil wie kann man bitte so ein schlechter Boyfriend sein?
7: Hey Leute, soll ich jetzt hier auf die Knie gehen? Jetzt mal ohne Flachs, ey.
1: Wäre zumindest mal ein Anfang, denn als Markis Freundin in sein Handy gucken durfte, hatte mal was ganz Unschönes gefunden.
8: Das ist ein Nacktfoto von einer Frau.
9: Was ist denn zu sehen?
8: Eine nackte Frau, wie sie
9: sich so durch die Brüste geht.
8: Scheiße, wieso habe ich das nicht gelöscht?
1: Naja, da bin ich mal gespannt, welche Beziehungen die Show Bad Boyfriends wirklich überstehen. Absolutes Must-Watch, wenn du auf Drama Deluxe stehst.
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12: Dein Feierabend feierst du heute mal ganz anders in der Villa Theresa in Coswig. Ab 17 Uhr war Einlass, es geht aber noch ein bisschen. Es gibt chillige Mucke, leckere Snacks, leckeres Essen vom Grill und du genießt das große Getränkeangebot. Der ganze Spaß geht bis 22 Uhr, also bist du am nächsten Tag auch nicht ganz verklatscht und kannst wieder fit in den Tag reinstarten.
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13: Ich bin Lisa, hallo. Viele VW-Mitarbeiter in Sachsen haben am Nachmittag ihre Pause geopfert, um gegen mögliche Sparpläne im Konzern zu protestieren. Zuletzt hatte der Spiegel berichtet, dass etwa die Produktion in Zwickau 2031 enden soll. Zahlreiche Jobs könnten verloren gehen, weit über die Kürzungen hinaus, die VW schon beschlossen hatte. Und auch in der Dresdner Manufaktur macht man sich einmal mehr Sorgen. Ein Mitarbeiter hat uns die Stimmung im Werk beschrieben.
14: Unsicherheit, maximale Unsicherheit, Zukunftsängste. Das sind die Schlagwörter, denke ich, die jedem hier durch den Kopf gehen. Man liest mehr in der Presse als vom eigenen Unternehmen. Das Unternehmen ist gefühlt die Letzten, die uns was sagen.
13: Nach der Amok-Tat an einem Gymnasium in Oberbayern gibt es weitere Infos zum Tatverdächtigen. Der 16-Jährige war schon Polizei bekannt. Er sitzt mittlerweile in U-Haft. Zwei Mädchen waren gestern an der Schule in Schongau schwer verletzt worden. Das erinnert an den Super Bowl. Zum Finale der Fußball-WM plant die FIFA eine gigantische Halftime-Show. Und jetzt ist der nächste Act bestätigt. Megastar Justin Bieber wird am 19. Juli in New York auftreten, gemeinsam mit Madonna, Shakira und BTS. Und jetzt die News aus deiner Ecke mit André.
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15: Seit gut einer Woche läuft Sachsens erste Diagonalampel im Testbetrieb. An der schiefen Ecke in der Dresdner Neustadt bekommen alle Fußgänger gleichzeitig grün. Das soll die stark belebte Kreuzung sicherer machen. Die Wartezeiten an der Kreuzung werden dadurch wohl etwas länger. Für eine Bewertung ist es aber noch zu früh, sagte uns Paul Herrmann vom Straßen- und Tiefbauamt.
16: Wir selbst werden nach einer gewissen Einlaufzeit da rausgehen und uns das anschauen, werden das evaluieren. Ein wesentlicher Faktor sind die Reisezeiten der DVB. Dort werden wir uns die Ergebnisse abholen. Wie hoch sind denn überhaupt die Wartezeiten für die Straßenbahn?
15: Beim regelmäßigen Probealarm in Dresden hat nicht alles funktioniert. Der Sirenentest war gestern Nachmittag durchgeführt worden. Eigentlich sollten dabei alle Anlagen gleichzeitig heulen. Laut Feuerwehr gingen aber einzelne Sirenen zu spät oder gar nicht los. Woran es lag, wird jetzt geprüft. Der Termin für das große Adventskonzert in Dresden steht. Es findet am 18. Dezember im Rudolf-Habich-Stadion statt. Zum ersten Mal läuft das Konzert damit an einem Freitag. Mit dabei sind der Dresdner Kreuzchor, O-Töne und erstmals auch der Philharmonische Kinderchor. Auch Stars sollen auftreten, Damen folgen im Herbst.
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4: Meist sonnig geht's durch den Abend, nur Richtung Westsachsen hängen mal mehr Wolken rum. Aber es bleibt trocken, in der Nacht kühlt's dann runter auf 14 bis 10 Grad. Morgen wird's wieder richtig freundlich mit viel Sonne und nur wenig Wolken, maximal um die 27 Grad.
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4: Auf der A72 Chemnitz Richtung Leipzig, Achtung, zwischen dem Rastplatz Heiner See und Röther liegen Fahrzeugteile auf allen Spuren. Auf der A4 Dresden Richtung Chemnitz ist in der Abfahrt Berbersdorf die rechte Spur gesperrt. Und auf der A14 Halle Richtung Leipzig ist zwischen Leipzig Nord und Leipzig Mitte die rechte Spur gesperrt. Geblitzt wird in Leipzig auf der Virchowstraße stadtauswärts und es blitzt auch auf der B186 Leipzig Richtung Zwenkau-Löbschütz in Höhe des Abzweigs nach Zitschen. Melde auch du uns Staus und Blitzer unter 0800 50 5 mal die 9.
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12: Kurz nach 7 bei Energy Sachsen brandneu und das bedeutet nur eine einzige Sache. Auch auf dem Donnerstag. Es ist Zeit für deine Daily Mini Charts, für die du hier jeden Tag ganz, ganz fleißig votest auf energy.de/Sachsen. Und auf Platz 7 hat es heute geschafft Malou Lovis mit I'm Not Here For You. Dein Platz 7 bei deinen Energy Sachsen Top

Der Mann hat sich wirklich ganz, ganz fleißig hochgearbeitet hier bei deinen Energy Sachsen Top 7 um 7. Mit My Body Isn't Ready ist Somber heute dein Platz 1. Sein Song über Body Image.

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7: Meist sonnig geht's durch den Abend, nur Richtung Westsachsen hängen mal mehr Wolken rum. Aber es bleibt trocken, in der Nacht kühlt's dann runter auf 14 bis 10 Grad. Morgen wird's wieder richtig freundlich mit viel Sonne und nur wenig Wolken, maximal um die 27 Grad.
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7: Auf der A72 Leipzig-Chemnitz, Vorsicht, zwischen Borner Süd und Rochlitz sind in beiden Richtungen Leute auf der Straße. Auf der A14 Halle Richtung Leipzig ist zwischen Leipzig-Nord und Leipzig-Mitte die rechte Spur gesperrt. Außerdem liegen auf der A72 Chemnitz Richtung Leipzig zwischen dem Rastplatz Heiner See und Röther Fahrzeugteile auf allen Spuren auf der Autobahn. Geblitzt wird in Leipzig auf der Virchowstraße stadtauswärts. Melde auch du uns Staus und Blitzer unter 0800 50 5 mal die 9.
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Sachsen-Brandneu habe ich nicht nur Newcomer und neue Artists für dich am Start. Nee, ich habe auch die alten Hasen mit dabei, die das Business schon ein bisschen länger mitmachen, aber einfach immer neue Mucke raushauen. Ariana Grande zum Beispiel, die leitet gerade ihre neue Paddle Era ein. So heißt die neueste Album und der Auftakttrack dafür ist Hate That I Made You Love Me. Sie selber sagt, absoluter Lieblingssong, habe noch nie einen Song, den ich geschrieben habe, so sehr gefeiert. Ich muss sagen, ich finde den schon auch sehr cool, liebe die Sounds, die sie verwendet hat. Ich bin sehr gespannt, was uns diese neue Era noch bringen wird. Kannst du dir jetzt auch mal ein eigenes Bild machen? Ich packe sie dir nämlich rein in deine brandneue Playlist bei Energy Sachsen. Hate That I Made You Love Me, der Auftakttrack von Paddle.

Ganz frische Nummer wird hier jetzt in deine Energy Sachsen Feierabend Playlist gedroppt. Leonie hat sich nämlich mit Callum Scott zusammengetan und rausgekommen ist da ihr neuer Hit Stay. Ganz entspannt, poppig, so ein schöner, ich sitze im Auto, cruise mit den letzten Sonnenstrahlen Richtung Heimat, komm dann zu Hause an und mach mir einen entspannten Abendsong. Und ich

Sims mit seiner ganz, ganz tollen Kratzstimme singt dir hier mal wieder die Gänsehaut auf den ganzen Körper in deinem Abend mit Energy Sachsen. Und zwar mit seiner neuen Nummer Mr. Know-It-All. Debüt von der Single gab's auf dem Coachella und es geht wie so oft um eine endende Beziehung. Diesmal hat er aber wirklich gar nicht damit gerechnet, dass die endet. Mr. Know-It-All jetzt bei Energy Sachsen brandneu von Telly's.

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2: Heute gönnst du dir so richtig. Es ist nämlich Gönn dir Donnerstag in Dresden. In der Gisela spielt der DJ für dich live vom Boot und dann geht's rein zu geiler Mucke auf drei Floors. Ob Karaoke, Elektro oder Hip-Hop, hier findet jeder was. Drinks gibt's für kleines Geld und sogar Bierpong und Kicker sind am Start. Um 19 Uhr ging's da los, also nichts wie hin da. Gönn dir und feier ein bisschen den Donnerstag.
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3: Ich bin Lisa, hallo. Sachsens VW-Mitarbeiter sind stinksauer. Grund sind Berichte über neue Sparpläne, die die Konzernspitze vorschlägt, weit über die Kürzungen hinaus, die VW schon beschlossen hatte. Tausende Jobs sollen auf dem Spiel stehen. IG Metall-Bezirkschef Jan Otto sagte bei einer Protestaktion in Dresden:
4: Komme ich heute Morgen aus Berlin hierher und gucke in die Zeitung und lese, dass im Spiegel erneut Sachen durchgestochen worden sind. Also entgegen aller Absprachen hat dieser Konzern wieder einmal gesagt in der Presse, übrigens, das Werk wollen wir schließen und eigentlich ist der Deal, den wir mit euch gemacht haben, nichts mehr wert. Und das geht nicht, Kolleginnen und Kollegen.
3: In Sachsen gibt es schon jetzt deutlich mehr Hitzetote als im ganzen Vorjahr. Das Robert-Koch-Institut schätzt die Zahl bisher auf 230 Fälle. 2025 waren es insgesamt 100. Weil der Sommer gerade erst läuft, könnten es noch mehr werden. Bundesweit geht das RKI bislang von mehr als 5000 Hitzetoten aus. Das Krankenkassen-Sparpaket landet morgen wie geplant im Bundestag. Grüne und Linke sind mit ihren Eilanträgen beim Bundesverfassungsgericht gescheitert. Sie wollten verhindern, dass der Bundestag über die Reform abstimmt. Auch das umstrittene Heizungsgesetz kommt morgen ins Parlament. Und jetzt die News aus deiner Ecke mit André.
0: Für Dresden und die Lausitz.
5: Sachsens erste Diagonalampel hat in Dresden für viel Aufsehen gesorgt. Seit gut einer Woche läuft die Schaltung an der schiefen Ecke im Testbetrieb. Phasenweise ist die Kreuzung komplett autofrei, sodass alle Fußgänger gleichzeitig drüber laufen können. Ob das auch ein Modell für andere Kreuzungen sein könnte, wird sich aber erst zum Jahresende zeigen. Paul Herrmann aus dem Straßen- und Tiefbauamt.
6: Zum einen ist die Anlage jetzt schon ein paar Jahre alt, sodass wir sowieso die Anlage erneuern mussten. Zum anderen ist dort vergleichsweise wenig Kfz-Verkehr und ein sehr, sehr hohes Fußverkehrsaufkommen. Und das sind so die wesentlichen Faktoren für so eine Schaltung.
5: Nach einem brutalen Angriff auf eine junge Frau in Aibau haben Ermittler zwei Tatverdächtige ermittelt. Den beiden Männern wird gefährliche Körperverletzung vorgeworfen. Sie sollen die 22-Jährige Ende Juni nach einem Streit massiv verletzt haben. Gestern wurden deshalb zwei Wohnungen in Löbau und Herrnhut durchsucht. Wer im Landkreis Meißen kurzfristig noch eine Ausbildung sucht, hat weiter gute Chancen. Laut Arbeitsagentur sind aktuell mehr als 600 Ausbildungsplätze frei. 460 Jugendliche sind noch auf der Suche. Besonders viele offene Stellen gibt es im Einzelhandel, in der Logistik und im Chemiebereich.
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7: Meist sonnig geht's durch den Abend, nur Richtung Westsachsen hängen mal mehr Wolken rum. Aber es bleibt trocken, in der Nacht kühlt's dann runter auf 14 bis 10 Grad. Morgen wird's wieder richtig freundlich mit viel Sonne und nur wenig Wolken, maximal um die 27 Grad.
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7: Auf der A72 Leipzig-Chemnitz, Achtung, zwischen Borna Süd und Rochlitz sind in beiden Richtungen Leute auf der Straße. Auf der A14 Halle Richtung Leipzig ist zwischen Leipzig-Nord und Leipzig-Mitte die rechte Spur gesperrt. Und auf der A72 Chemnitz Richtung Leipzig liegen zwischen dem Rastplatz Heiner See und Röther Fahrzeugteile auf der Straße, und zwar auf allen Spuren. Geblitzt wird in Leipzig auf der Virchowstraße stadtauswärts. Melde auch du uns Staus und Blitzer unter 0800 50 5 mal die 9.
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2: Ab geht's hier bei Energy Sachsen brandneu mit den brandneuesten Hits. Ich habe wie immer eine vollgepackte Playlist, auch wenn sie morgen noch vollgepackter wird am Hauptreleasetag der Woche. Aber eins am anderen. Jetzt erstmal Leak It von Flo in deinem Feierabend.
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Dolle verträumt wird jetzt hier in deiner Energy Sachsen Playlist am Feierabend. Lost Frequencies hat eine neue Single rausgehauen und so ein bisschen Sonne ist ja noch am Start. Also so einen kleinen verträumten Sommerabend kannst du noch hier haben bei Energy Sachsen. Der Song ist nämlich so ein richtiger Fensterrunter-Song. Na dann, ich würde sagen, mach die Fenster runter. Wenn du schon zu Hause bist, mach die Fenster auf, wenn es auch nur auf Kipp ist. Lass uns einmal ein bisschen rein. Live It Out von Lost

DJs Songs machen, dann denkst du wahrscheinlich im ersten Moment nicht, dass sie da wirklich mit Instrumenten arbeiten, sondern im ersten Moment denkst du wahrscheinlich, ja, das kommt eh alles aus der Produktionssoftware. Jetzt habe ich aber einen Song in einer Energy Sachsen brandneue Playlist, da ist es nicht so. Die Streicher waren nämlich tatsächlich mit im Studio, wurden live eingespielt, so Cello und so, und kommen tatsächlich nicht von der Software. Poison Love heißt der Track, kommt von Tief und Ton und Joel. Und ich muss es dir jetzt verraten, ich weiß so gut über die Produktion Bescheid, weil es mein eigener Song ist. Ich bin nämlich Joel, das ist mein Künstlername und es ist das erste Mal, dass einer meiner Tracks im Radio läuft. Deshalb, ich bin ganz besonders stolz. Poison Love, jetzt bei N.

ausnahmsweise mein Cover jetzt dabei bei Energy Sachsen brandneu und zwar von Bruno Mars. Okay, okay, der hat für seinen neuen Hit On My Soul nämlich den Track Move On Up von der absoluten Soul-Legende, nämlich Curtis Mayfield, gecovert. Also er hat da schon einiges dran gedreht und gewendet, auch einen neuen Text reingehauen, aber man hört schon echt ganz deutlich, was da abgeht. War auf dem neuen Album von Bruno Mars mit drauf und jetzt ist er frisch drin in der brandneuen Playlist hier bei Energy.

hier ist wirklich was ganz, ganz Neues und es ist wirklich eine richtig gute Idee. Ich bin ein bisschen neidisch. Alok und J-Lo, das Party-Duo schlechthin, haben gleich zwei neue Songs rausgebracht, weil einer ja auch nicht reicht, ne? Beide heißen Everything's Fine, aber einer heißt AM und einer PM, also einer aus der Morgen- und einer aus der Abendperspektive. Es geht um den Unterschied zwischen, was zeige ich der Welt und was fühle ich eigentlich wirklich. Beide Songs haben einen unterschiedlichen Vibe, aber erzählen eins zu eins das Gleiche. Habe ich noch nie so gesehen, aber ist auf jeden Fall eine wirklich richtig, richtig gute Idee. Die PM Edition habe ich dir reingepackt. Natürlich in den Feierabend hier bei Energy Sachsen.

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6: mit KI-Support. Meist sonnig geht's durch den Abend, nur Richtung Westsachsen hängen mal mehr Wolken rum, aber es bleibt trocken, in der Nacht kühlt's dann runter auf 14 bis 10 Grad. Morgen wird's wieder richtig freundlich mit viel Sonne und nur wenig Wolken, maximal um die 27 Grad.
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6: Auf der A72 Leipzig-Chemnitz, Achtung, zwischen Borna Süd und Rochlitz sind in beiden Richtungen Leute auf der Straße. Auf der A9 Nürnberg Richtung Halle-Leipzig liegen zwischen dem Rastplatz Bachfurt-Ost und Leipzig-West Reifenteile auf der rechten Spur. Auf der A14 Halle Richtung Leipzig ist zwischen Leipzig-Nord und Leipzig-Mitte die rechte Spur gesperrt. Und auf der A72 Chemnitz Richtung Leipzig liegen zwischen dem Rastplatz Heiner See und Röther Fahrzeugteile auf allen Spuren. Melde auch du uns Staus und Blitzer unter 0800 50 5 mal die 9.
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Mal wieder schöner Pop-Rock in deiner Energy Sachsen brandneue Playlist. Richtig mustergültig. Ilja mit Take Me Home vereint alles, was so ein richtig guter Pop-Rock-Song braucht. Eine gute Stimme, ein bisschen Herzschmerz, ein bisschen Vermissen, aber auch einfach eine gute Portion Fenster runter und Autofahren-Vibes. Mehr braucht's auch nicht. Dann hopp, mach's Fenster runter, jetzt Take Me Home von Ilja bei Energy.

Der Mann mit den besten Backflips ist back in deiner Energy Sachsen brandneue Playlist. Benson Boone nämlich mit seiner neuen Single The Time of My Life. Einerseits ist sein Leben schon sehr geil, er ist erfolgreich, er macht einen Hit nach dem anderen und andererseits trauert er aber noch mal ein bisschen um seine Ex-Beziehung. Es ist also nicht nur Shits and Giggles, nicht alles nur toll, auch bei Benson Boone nicht. Aber was bei allen gleich geil ist, Feierabend, den hast du jetzt und ich drop dir die beste Mucke dafür rein. The Time of My Life bei Energy Sachsen.

Das ist mal die geilste Song-Promo, die ich jemals gesehen habe hier bei Energy Sachsen. Jax Jones ist ein guter DJ, keine Frage, aber dass der auch noch so sportlich ist, das wusste ich wirklich nicht. Seinen neuen Track Pulling Me Back hat er in einem Live-DJ-Format geteasert. Das hieß The Long Run und er hat einfach 2 Stunden lang aufgelegt, während er auf einem Laufband gejoggt ist. Aber der ist nicht nur so einen entspannten Trab da rumgelaufen, nee, der hatte schon richtig Pace drauf. Hut ab, mein DJ-Set wäre wahrscheinlich ungefähr 10 Minuten lang gewesen. Länger ist da wirklich nicht drin. Jetzt ganz ohne Gerenne. Pulling Me Back von Jax Jones bei Energy Sachsen. 6'2", I'm into it. 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
3: Ich bin Lisa. Hallo. Viele VW-Mitarbeiter in Sachsen haben am Nachmittag ihre Pause geopfert, um gegen mögliche Sparpläne im Konzern zu protestieren. Zuletzt hatte der Spiegel berichtet, dass etwa die Produktion in Zwickau 2031 enden soll. Zahlreiche Jobs könnten verloren gehen, weit über die Kürzungen hinaus, die VW schon beschlossen hatte. Und auch in der Dresdner Manufaktur macht man sich einmal mehr Sorgen. Ein Mitarbeiter hat uns die Stimmung im Werk beschrieben.
4: Unsicherheit, maximale Unsicherheit, Zukunftsängste. Das sind die Schlagwörter, denke ich, die jedem hier durch den Kopf gehen. Man liest mehr in der Presse als vom eigenen Unternehmen. Das Unternehmen ist gefühlt die Letzten, die uns was sagen.
3: Deutschland geht den nächsten Schritt bei der Landesverteidigung. Die Bundesregierung kauft von den USA Tomahawk-Raketen und stationiert sie in Deutschland. Damit wird eine, wie es heißt, wichtige strategische Lücke in der Verteidigung geschlossen. Gleichzeitig soll weiter an europäischen Systemen gearbeitet werden. Fußballpause vergangene Nacht. Heute Abend geht's bei der WM aber wieder weiter. Das erste Viertelfinale steht an. Topfavorit Frankreich trifft um 22 Uhr unserer Zeit auf Marokko. In den kommenden Tagen folgen dann noch die Spiele Spanien-Belgien, Norwegen-England und Argentinien-Schweiz. Und jetzt die News aus deiner Ecke mit André.
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5: Seit gut einer Woche läuft Sachsens erste Diagonalampel im Testbetrieb. An der schiefen Ecke in der Dresdner Neustadt bekommen alle Fußgänger gleichzeitig grün. Das soll die stark belebte Kreuzung sicherer machen. Die Wartezeiten an der Kreuzung werden dadurch wohl etwas länger. Für eine Bewertung ist es aber noch zu früh, sagte uns Paul Herrmann vom Straßen- und Tiefbauamt.
6: Wir selbst werden nach einer gewissen Einlaufzeit da rausgehen und uns das anschauen, werden das evaluieren. Ein wesentlicher Faktor sind die Reisezeiten der DVB. Dort werden wir uns die Ergebnisse abholen. Wie hoch sind denn überhaupt die Wartezeiten für die Straßenbahn?
5: Beim regelmäßigen Probealarm in Dresden hat nicht alles funktioniert. Der Sirenentest war gestern Nachmittag durchgeführt worden. Eigentlich sollten dabei alle Anlagen gleichzeitig heulen. Laut Feuerwehr gingen aber einzelne Sirenen zu spät oder gar nicht los. Woran es lag, wird jetzt geprüft. Der Termin für das große Adventskonzert in Dresden steht. Es findet am 18. Dezember im Rudolf-Habich-Stadion statt. Zum ersten Mal läuft das Konzert damit an einem Freitag. Mit dabei sind der Dresdner Kreuzchor, O-Töne und erstmals auch der Philharmonische Kinderchor. Auch Stars sollen auftreten, Damen folgen im Herbst.
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7: Wolkig geht's durch die Nacht. Zwischendurch lockert's auch mal ein bisschen auf. Aber es bleibt trocken. Die Tiefstwerte liegen bei 14 bis 10 Grad. Morgen sieht es freundlich aus mit wenig Wolken und weiter trocken. Die Höchstwerte gehen rauf auf 27 Grad.
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7: Auf der A72 Leipzig-Chemnitz. Achtung, zwischen Borna Süd und Rochlitz sind in beiden Richtungen Leute auf der Straße. Auf der A14 Halle Richtung Leipzig ist zwischen Leipzig Nord und Leipzig Mitte die rechte Spur gesperrt. Und auf der A72 Chemnitz Richtung Leipzig liegen zwischen dem Rastplatz Heiner See und Röther Fahrzeugteile auf allen Spuren. Melde auch du uns Staus und Blitzer unter 0800 50 5 mal die 9.
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8: Kurz nach 9 zeigt's Tacho und das bedeutet, wir haben noch ein gutes Stündchen hier zusammen bei Energy Sachsen brandneu. Und jetzt habe ich eine, die ist ganz frisch verheiratet und ich meine nicht Dua Lipa, ich meine natürlich Taylor Swift in der Playlist mit I Knew It, I Knew You bei Energy Sachsen.
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Tom Gregory ist ein bisschen spät dran mit seiner ersten Single 2026. Da hat er uns ein bisschen warten lassen. Aber ich würde sagen, es hat sich zumindest mal gelohnt. Man kennt es ja häufig, ein bisschen danciger von ihm. Sein neuer How It Was Before ist aber eher eine poppige Nummer. Und der Mann, der hat ja eine ganz, ganz tolle Stimme. Also der könnte mir eine Packungsbeilage vorlesen. Ich würde ihm irgendeine Emotion abkaufen. How It Was Before, der verspätete Kickoff in 2026 von Tom Gregory. Jetzt brandneu drin in deiner Feierabend.

mal sowas von ein Good Vibe Dancefloor Banger, den BB Close da reingedroppt hat bei Energy Sachsen. Der ist ein richtiger Confidence Booster auf dem Feierabend. Sie released ja noch nicht allzu lang Mucke alleine, aber ich sag dir, wie es ist, sie hätte es schon früher machen sollen. Ihre Songs, die sind nämlich wirklich der absolute Vibe. Die bringen die Chefskiss durch den Abend. Jetzt Temptations von BB Close.

dann mal wieder Zeit für einen schönen Remix hier bei Energy Sachsen brandneu. Und dieses Mal ging's dem Hit 4 to the Floor von Star Sailor an den Kragen. Die Jungs von Offenbach haben da ein bisschen ihre Magic spielen lassen und ich muss sagen, kann man sich anhören. Den Song haben sie noch ein Stück besser gemacht. Ist ja immer so ein Ding mit Remixen, weiß man immer nicht. Aber nee, kann mich nicht beschweren, ist brandneu approved und den hast du jetzt hier bei Energy Sachsen.

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5: Wolkig geht's durch die Nacht. Zwischendurch lockert's auch mal ein bisschen auf. Aber es bleibt trocken. Die Tiefstwerte liegen bei 14 bis 10 Grad. Morgen sieht es freundlich aus mit wenig Wolken und weiter trocken. Die Höchstwerte gehen rauf auf 27 Grad.
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5: Es gibt gerade keine Staus. Du kommst entspannt durch. Melde auch du uns Staus und Blitzer unter 0800 50 5 mal die 9.
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Typ, so eine Mischung aus Ed Sheeran und Alex Warren. Aber du, ich beschwere mich hier nicht, ist ja nicht die schlechteste Mischung für deinen Feierabend bei Energy Sachsen brandneu. Henry Moody heißt der Mann, hat jetzt einen neuen Song rausgebracht, nämlich Miss You. Und der ist emotional. Ja, ich vermisse dich immer und überall, egal wo ich gerade bin und was ich mache. Aber die Melodie ist trotzdem total vibey. Der Song, der versprüht halt wirklich gar keine Bad Vibes. Und die willst du ja auch nicht haben an deinem Feierabend bei Energy Sachsen.

Energy Sachsen brandneu bekommst du nicht nur mit, wenn Artists neue Muck droppen, sondern auch, wenn bekannte Künstlerinnen und Künstler eine neue Richtung einschlagen. D.O.D. kennst du schon, war schon oft in der Playlist mit Think About Us zusammen mit Sonny Fodera. Jetzt mit Hailey May schlägt eine neue Richtung ein, aber die ist mindestens genauso dancig und genauso sommerlich wie vorher. Ihr neuer Hit heißt Closure und den packe ich dir jetzt rein in deine Playlist bei Energy Sachsen brandneu.

ganz viel Theater, ganz viel Drama gibt's jetzt hier bei Energy Sachsen brandneu mit dem neuen Hit von Adam Lambert. Der hat mal ganz viel Tamtam in seinen Songs. Eat You Alive, der bringt das auch mit an den Tisch. Aber gleichzeitig ist das auch so ein bisschen der Beginn von der neuen musikalischen Era, inspiriert von allen Künstlerinnen und Künstlern, die ihn so geprägt haben. Ist der erste Track von seinem Album Adam und er selber ist sehr happy damit. Er sagt, es gebe keinen besseren ersten Albumtrack. Jetzt Eat You Alive von Adam Lambert in deiner brandneuen Playlist bei Energy Sachsen. 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

Ich schwöre es, es geht nicht mehr. Ich habe den Ohrwurm meines Lebens. Es hört nicht mehr auf. Aufpassen, ich singe. No ist gut genug. Ist gerade ein übelster TikTok-Trend. War auch mal den Energy Sachsen-Hitstream. Und das geht gerade so weit, dass sogar Energy Sachsen-Stars wie Lizzo dazu auf TikTok lip-sinken. Also wirklich amerikanische Stars lip-sinken. Also der ist weltweit viral. Einfach, weil das Ding so ein schlimmer Ohrwurm ist. Und ich dachte mir jetzt so, wo passt virale Mucke besser rein als in deine Energy Sachsen-Brandneue Playlist? Deshalb kriegst du jetzt hier den Ohrwurm reingedroppt. Gut genug von Kitsch Creek, Blumengarten und Shirin David bei Energy Sachsen.

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0: Wolkig geht's durch die Nacht. Zwischendurch lockert's auch mal ein bisschen auf. Aber es bleibt trocken. Die Tiefstwerte liegen bei 14 bis 10 Grad. Morgen sieht es freundlich aus mit wenig Wolken und weiter trocken. Die Höchstwerte gehen rauf auf 27 Grad.
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0: Im Moment ist alles frei. Es gibt keine Staus. Melde auch du uns Staus und Blitzer unter 0800 50 5 mal die 9.

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2: Auf der A72 Leipzig Richtung Chemnitz liegen zwischen Röther und Borner Nord Gegenstände auf der rechten Spur. Melde auch du uns Staus und Blitzer unter 0800 50 5 mal die 9.
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2: Wolkig geht's durch die Nacht, zwischendurch lockert's auch mal ein bisschen auf, aber es bleibt trocken, die Tiefstwerte liegen bei 14 bis 10 Grad. Morgen sieht es freundlich aus, mit wenig Wolken und weiter trocken, die Höchstwerte gehen rauf auf 27 Grad.
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2: Auf der A72 Leipzig Richtung Chemnitz liegen zwischen Röther und Borna Nord Gegenstände auf der rechten Spur. Melde auch du uns Staus und Blitzer unter 0800 50 5 mal die 9.
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5: Es gibt gerade keine Staus, du kommst entspannt durch. Melde auch du uns Staus und Blitzer unter 0800 50 5 mal die 9.
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2: Wolkig geht's durch die Nacht. Zwischendurch lockert's auch mal ein bisschen auf. Aber es bleibt trocken. Die Tiefstwerte liegen bei 14 bis 10 Grad. Morgen sieht es freundlich aus mit wenig Wolken und weiter trocken. Die Höchstwerte gehen rauf auf 27 Grad.
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2: Es gibt gerade keine Staus, du kommst entspannt durch. Melde auch du uns Staus und Blitzer unter 0800 50 5 mal die 9.

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4: Im Moment ist alles frei, es gibt keine Staus. Melde auch du uns Staus und Blitzer unter 0800 50 5 mal die 9.
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1: Mal mehr, mal weniger Wolken, aber insgesamt bleibt es trocken. Dazu aktuell 14 bis 10 Grad. Tagsüber wird's meist sonnig, nur Richtung Westsachsen ziehen auch mal mehr Wolken durch. Regen ist keiner dabei. Die Höchstwerte liegen bei 22 bis 25 Grad.
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1: Nichts los auf den Straßen, du hast überall freie Fahrt. Melde auch du uns Staus und Blitzer unter 0800 50 5 mal die 9.
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1: Im Moment ist alles frei, es gibt keine Staus. Melde auch du uns Staus und Blitzer unter 0800 50 5 mal die 9.
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0: Grad. Tagsüber wird's meist sonnig, nur Richtung Westsachsen ziehen auch mal mehr Wolken durch. Regen ist keiner dabei. Die Höchstwerte liegen bei 22 bis 25 Grad.
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0: In Leipzig ist die Eutritscher Straße zwischen dem Stadtbad und der Berliner Straße wegen eines Polizeieinsatzes in beiden Richtungen gesperrt. Melde auch du uns Staus und Blitzer unter 0800 50 5 mal die 9.